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1: Ich bin Moritz Einzel. Die Euphorie war groß nach dem Amtsantritt von Jürgen Klopp als Bundestrainer, doch jetzt gibt's den ersten Dämpfer. Die deutsche Fußballnationalmannschaft hat bei Klopps Heimpremiere in Augsburg das Nations League-Spiel gegen Griechenland mit 0:1 verloren. Aber alles halb so wild, sagt der Bundestrainer.
2: Dass der deutsche Fußball aktuell nicht in der besten Situation aller Zeiten ist und Jürgen Klopp nicht vorbeikommt und einmal kurz mit Hand auflegen alle Probleme löst. Also ich wusste das vorher, falls es irgendjemand nicht wusste, dann wissen wir es jetzt. Es geht ganz normal weiter. Das ist Entwicklung.
1: Am Donnerstag gibt's für Klopps DFB-Team die Chance, es besser zu machen. In München ist dann Serbien der Gegner. Die Bundesregierung ringt ja gerade um die Pflegereform. Jetzt hat sich dazu der grünen Gesundheitsexperte Dahmen zu Wort gemeldet. Wenn Mehrheiten in diesem Land weder für sich selbst noch für ihr Umfeld erkennen könnten, was Gesetzesänderungen verbessern, dann dürfe man sich nicht über fehlenden Zuspruch beschweren, sagte er dem Redaktionsnetzwerk Deutschland. Gesundheitsminister Linnemann lehnt einen von der SPD vorgeschlagenen Pflegedeckel zur Begrenzung der Eigenanteile ab. Ab Ende Oktober soll eine Pflegekommission über strukturelle Reformen beraten. CDU-Generalsekretärin Hoppermann hat die SPD vor einem Bündnis mit der Linken in Berlin gewarnt. Das würde das Klima bei Schwarz-Rot im Bund verändern, sagte sie der Rheinischen Post. Gemeinsam der Opfer des Nationalsozialismus zu gedenken, wäre dann nicht mehr ehrlich möglich, so Hoppermann. Gegen die Berliner Linke gibt es Antisemitismusvorwürfe. Im Rahmen seines Frankreich-Besuchs ist Papst Leo XIV. Mit Opfern sexuellen Missbrauchs durch katholische Geistliche zusammengekommen. Das Treffen fand im Marienwallfahrtsort Lourdes statt. Nach Vatikanangaben versprach Leo, sich dafür einzusetzen, dass sich das erlittene Unrecht für andere nicht wiederhole. Zuvor hatte der Papst bei einer Freiluftmesse von tiefen Wunden und schmerzhaften Fehltritten in der Kirche gesprochen.
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1: Ich bin Moritz Einzel. Die geplante Pflegereform sorgt weiter für Diskussionen in der schwarz-roten Koalition. Gesundheitsminister Linnemann sieht den von der SPD geforderten Pflegedeckel skeptisch. In der ARD rechnete er vor, dass der nur 300 Euro der Pflegekosten pro Person einspare. Linnemann betonte, ab Ende Oktober solle eine Pflegekommission über strukturelle Reformen beraten. CDU-Generalsekretärin Hoppermann hat die SPD davor gewarnt, in Berlin mit der Linken zu koalieren. Das würde das Klima in der schwarz-roten Koalition auf Bundesebene verändern, sagte sie der Rheinischen Post. Gemeinsam der Opfer des Nationalsozialismus zu gedenken, wäre für viele dann nicht mehr ehrlich möglich, so Hoppermann. Gegen die Linke in Berlin gibt es Antisemitismusvorwürfe. Im Süden Englands hat die Polizei möglicherweise einen Terroranschlag verhindert. 5 Männer wurden festgenommen. Zuvor hatte es einen Hinweis gegeben, dass die Verdächtigen mit mehreren Lieferwagen auf dem Weg zum Luftwaffenstützpunkt Fairford seien, der von den USA genutzt wird. US-Präsident Trump dankte den britischen Behörden, sie hätten großen Schaden verhindert. Niederlage in der Nations League. Die deutsche Fußballnationalmannschaft hat in Augsburg gegen Griechenland mit 0:1 verloren. Bundestrainer Jürgen Klopp hatte sich seine Heimpremiere natürlich ganz anders vorgestellt, aber er blickt positiv in die Zukunft.
2: Mir ist lieber ein schlechter Start als ein schlechtes Ende. Um ehrlich zu sein, wir werden alle in eine Richtung uns weiterentwickeln, wir werden uns zusammenfinden und alles wird sich zusammenfügen, weil das immer passiert, wenn man die richtigen Dinge tut. Und wir tun die richtigen Dinge.
1: Soweit Klopp in der ARD. Das nächste Spiel des deutschen Teams ist dann am Donnerstag in München gegen Serbien.
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1: Ich bin Moritz Einzel. Guten Morgen. Das Bundesverfassungsgericht feiert heute seinen 75. Geburtstag. Bei einem Festakt in Karlsruhe wird Bundespräsident Steinmeier vor etwa 1000 geladenen Gästen eine Rede halten. Das Bundesverfassungsgericht ist Gericht und Verfassungsorgan zugleich. Es besteht heute aus 16 Richterinnen und Richtern, verteilt auf 2 Senate. Ihre Entscheidungen sind nicht anfechtbar. Die Bundesregierung ringt ja gerade um die Pflegereform. Jetzt hat sich dazu der grünen Gesundheitsexperte Dahmen zu Wort gemeldet. Wenn Mehrheiten in diesem Land weder für sich selbst noch für ihr Umfeld erkennen könnten, was Gesetzesänderungen verbessern, dann dürfe man sich über fehlenden Zuspruch nicht beschweren, sagte er dem Redaktionsnetzwerk Deutschland. Die SPD fordert einen Pflegedeckel zur Begrenzung der Eigenanteile. Gesundheitsminister Linnemann sieht das skeptisch. CDU-Generalsekretärin Hoppermann hat die SPD vor einem Bündnis mit der Linken in Berlin gewarnt. Das würde das Klima bei Schwarz-Rot im Bund verändern, sagte sie der Rheinischen Post. Gemeinsam der Opfer des Nationalsozialismus zu gedenken, wäre dann für viele nicht mehr ehrlich möglich, so Hoppermann. Gegen die Berliner Linke gibt es Antisemitismusvorwürfe. Die deutsche Fußballnationalmannschaft hat am Abend in der Nations League eine überraschende Niederlage kassiert. Im ersten Heimspiel unter dem neuen Bundestrainer Jürgen Klopp musste sich das DFB-Team in Augsburg Griechenland mit 0:1 geschlagen geben. Klopp in der ARD.
2: Das Spiel heute nicht hoch zu gewinnen damit oder nicht zu gewinnen damit, hätte ich jetzt wirklich auch leicht leben können. Verlieren darf es nicht. Haben wir trotzdem getan. Das ist, wenn so ein Ergebnis da ist, braucht der Gegner einen Angriff und dann machen sie Ball rein.
1: Es war das erste Mal überhaupt, dass die deutsche Nationalmannschaft gegen die Griechen verloren hat.
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20: Ich bin Tim Obert. Guten Morgen. Großeinsatz in Obertshausen. In der Nacht zum Sonntag suchte die Polizei einen Mann, der unter Tatverdacht steht, seine 51-jährige Frau getötet zu haben. Leon Durst berichtet.
21: Die Einsatzkräfte waren am Samstagabend gegen 23 Uhr zu einem Wohnhaus in Obertshausen gerufen worden. Dort fanden die Beamten eine schwer verletzte 51-Jährige. Rettungskräfte versuchten auch, sie wiederzubeleben. Die Frau starb allerdings kurze Zeit später im Krankenhaus. Nach der Tat hatte die Polizei eine umfangreiche Fahndung eingeleitet. Zahlreiche Streifenwagen und ein Polizeihubschrauber suchten nach dem 57-jährigen Ehemann der Frau. Die Beamten konnten ihn schließlich in Kleinkrotzenburg widerstandslos festnehmen. Die Staatsanwaltschaft und Kripo ermitteln wegen des Verdachts eines Tötungsdelikts. Die Hintergründe und der genaue Ablauf der Tat sind noch unklar. Eine Obduktion soll die genaue Todesursache klären.
20: Ein brennender Zug im Falkenberg-Tunnel und zahlreiche Verletzte. Das war die Ausgangslage der groß angelegten Übung in Laufach. Am Wochenende haben dort rund 500 Einsatzkräfte und Beteiligte den Ernstfall geprobt. Vivian Marx mit Details.
1: Feuer im Tunnel, mehrere Dutzend Verletzte und hunderte Einsatzkräfte. Klingt erstmal dramatisch, war aber ein Teil der groß angelegten Katastrophenschutzübung am Samstag. Simuliert wurde ein Brand an einem echten Personenzug mitten im Tunnel. Feuerwehr und Rettungskräfte mussten nicht nur das Feuer selbst bekämpfen, sondern gleichzeitig auch zahlreiche Verletzte versorgen und Menschen aus dem Zug retten. Eine derartige Übung findet nur alle 10 bis 15 Jahre statt. Insgesamt waren rund mehr als 500 Menschen sowie verschiedene Organisationen und Behörden mit dabei. Rund um den Tunnel kam es während der Übung zu Straßensperrungen.
20: Zum Sport. Da mussten die Tischtennisdamen von der TG Langenselbold am Nachmittag die zweite Niederlage am Wochenende einstecken. In der ersten Bundesliga verloren die Aufsteigerinnen am Samstag gegen den SV DJK Kolbermoor und am Nachmittag gegen den TSV Dachau. In der Fußball-Hessenliga ging das Spiel zwischen 1960 Hanau und dem CSC Kassel 0:0 aus und die Ringer vom KSC Hößbach konnten den nächsten dominanten Sieg einfahren. Gegen die SG Weil im Dorf stand es am Ende 27:2 für die Vikings. Und alle Nachrichten aus der Welt gibt's wieder zur vollen Stunde.
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6: Das ist jetzt schon relativ mild. Temperaturen momentan von euch gemeldet zwischen 12 und 16 Grad. Im Laufe des Tages wird's echt warm. 27, 28 Grad in der Spitze. Dazu wirklich viel Sonne. Am Nachmittag mal ein paar mehr Wölkchen, aber nichts Schlimmes. Und bis Mittwoch bleibt's exakt so. Sonne, harmlose Wolken, 27, 28 Grad in der Spitze. Genau so muss es sein. Ab Donnerstag dann, naja, herbstlich, nicht mehr ganz so mild, also nehmen wir die Tage jetzt noch mit. Und damit ist 6 Uhr.
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7: Ich bin Stefan Schütz, guten Morgen. Deutschland gründet wieder, das sagt der Start-up-Verband. Bis Ende September sind schon rund 8 Milliarden Euro Wagniskapital in Start-ups geflossen, mehr als im gesamten Jahr 2025 mit etwa 7,5 Milliarden. Das zeigt der deutsche Start-up-Monitor. Wachstumstreiber sind Rüstungsinvestitionen und KI. Für 53% der Start-ups steht die Technologie im Zentrum ihres Produkts. Gut 80% von ihnen wollen Leute einstellen. Die geplante Pflegereform sorgt weiter für Diskussionen in der schwarz-roten Koalition. Gesundheitsminister Linnemann sieht den von der SPD geforderten Pflegedeckel skeptisch. In der ARD rechnete er vor, dass die Einsparungen bei einer solchen Begrenzung der reinen Pflegekosten bei nur rund 300 Euro lägen. Der gesamte Eigenanteil pro Betroffenen und Heimplatz liege aber bei bis zu 4.000 Euro im Monat. Happy Birthday, Bundesverfassungsgericht. Das höchste deutsche Gericht in Karlsruhe feiert heute seinen 75. Geburtstag. Aus diesem Anlass gibt es am späten Vormittag einen Festakt. Da wird Bundespräsident Steinmeier vor rund 1.000 geladenen Gästen eine Rede halten. Das Bundesverfassungsgericht ist ein Verfassungsorgan. Was die 16 Richterinnen und Richter entscheiden, das gilt dann auch. Die Heimpremiere von Jürgen Klopp als Bundestrainer ist daneben gegangen. Die deutsche Fußballnationalmannschaft verlor am Abend in Augsburg ihr zweites Nations League-Gruppenspiel gegen Griechenland mit 0:1. Der Spielbericht von Moritz Einzel.
8: Das war schon eine ziemliche Euphoriebremse. Das neu zusammengewürfelte deutsche Team kam nicht durch gegen kompakte Griechen. Und was die Gäste anboten, das wusste die DFB-Elf nicht auszunutzen. Das rächte sich in der 74. Minute mit einem Stochertor von Kurbelis. Der Schuss noch abgefälscht von Kimmich. 0:1 Griechenland im Freudentaumel. Für Deutschland gibt's am Donnerstag die Chance, es besser zu machen in München gegen Serbien.
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6: So, gleich haben wir es 3:03. Guten Morgen auf den Straßen. Aktuell ist alles ruhig. Kommt bitte gut und sicher an. Geblitzt wird auch nicht. Falls ihr was entdeckt, ihr könnt euch gern melden. Kostenlos unter der 0800 66 66 und die 400.
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6: Ja, wieder zurück aus dem ungewollten Urlaub. Also ich hoffe, ihr hattet eine bessere Woche als ich. Also so fast einen Blinddarmdurchbruch. Ich sag, es ist kein Spaß. Man kann seine Zeit auch anderweitig schön verbringen. Ne? Aber kommt ihr jetzt mal gut in die neue Woche. Schön, dass ihr dabei seid.

0: Stay Another Day. Um gleich 6:12 bei Primavera. Der Fleckenstein ist zurück. So, ja, nochmal Hallo an alle zum Start in die neue Woche. Ja, bin wieder fit. Danke der Nachfrage. Es haben sich schon ganz viele bei mir gemeldet. Es war schon verrückt, ne? Donnerstagnachmittag, vergangene Woche, fangen die Bauchschmerzen an. Freitagmorgen kann ich nicht wirklich stehen. Freitagnachmittag dann Blinddarm-Not-OP im Klinikum Aschaffenburg. Ja, ich hätte mir Schöneres vorstellen können, muss ich ganz ehrlich sagen. Aber jetzt, wo ich wieder auf dem Damm bin, kann ich sagen, alle Ärzte, Pflegerinnen, Pfleger, die sich um mich gekümmert haben im Klinikum Aschaffenburg, ihr wart wirklich allesamt super. Ihr wart gut drauf, jeder war geduldig mit mir, alle haben sich Mühe gegeben, dass es mir gut geht. Danke an alle, die mich gerettet haben. Also falls ihr jetzt gerade unterwegs seid, es war super bei euch. Ne? Danke fürs Kümmern. Jetzt geht's weiter, Freunde. Und es ist schön, ne? Spätsommerlich ist das Wetter, heute bis 28 Grad. Boah! Dazu viel Sonne. Was treibt dann heute so?
1: Leider muss ich arbeiten, aber heute Abend auf jeden Fall auf Terrasse oder im Park. Schön grillen mit Freunden.
2: Hut raus und die Sonnenbrille auf.
3: Ich werde schon, dass ich viel Zeit in der Sonne verbringe und vielleicht noch ein Eis esse.
4: Das schöne Wetter im Garten genießen.
5: Ich fahre jetzt zum See und spring mal rein, mal schauen, wie warm es ist.
0: Ja, okay, das wäre mir zu frisch. Außerdem darf ich wegen der Wunden noch nicht baden. Wenn ihr die letzten Sommertage des Jahres im Primaveraland auch genießt, dann macht's bitte mit Vorsicht. Bleibt gesund und bleibt bei eurem Wohlfühlradio Primavera. Schönen Start in die neue Woche. Guten Morgen. 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

17 Minuten nach 6, wir müssen ganz kurz in die Stauzentrale. Auf der A3 Frankfurt-Würzburg zwischen Weibersbrunn und Rohrbrunn hat es einen Unfall gegeben. Da wird der Unfall gerade aufgenommen. Es heißt, die Richtungsfahrbahn ist gesperrt in Richtung Würzburg. Deswegen, also, ihr werdet umgeleitet. Und ein Blitzer steht in Seligenstadt-Kapellenstraße, ist mir gerade gesagt worden, Richtung Hainburg, wenn ihr fahrt. Ja, wenn man nicht rauskommt, weiß man es nicht. Ne? In der 30er-Zone. Passt da bitte auf und kommt gut und sicher an euer Ziel.

0: 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Feuer im Falkentunnel. Also nicht in echt, sondern was wäre, wenn? 9 Monate ist eine Großübung im Eisenbahntunnel zwischen Heikenbrücken und Laufach vorbereitet worden. Jetzt am Wochenende wurde sie durchgezogen. Fabian Kriegel ist der Pressesprecher der Kreisbrandinspektion in Aschaffenburg. Nimmt uns mal bei den einzelnen Schritten mit. Wie ging's los, nachdem der Zugführer das Notsignal abgesendet hat?
1: Zu können. Ja, die ersten Kräfte sind jetzt hier am Tunnel eingetroffen. Realitätsnah sind jetzt auch die ersten Übungsstatisten, die sich quasi noch selber aus dem Tunnel befreien konnten, den Einsatzkräften entgegengekommen. Die werden jetzt hier aktuell vor dem Tunnel gesammelt, gesichtet und dann auch durchpriorisiert. Muss davon jemand ins Krankenhaus oder sind die betroffenen Personen unverletzt? Parallel rüsten sich mehrere Trupps unter Atemschutz aus, um dann auf den Tunnel betreten zu können.
0: Ja, wie es ist, als Erster den Tunnel betreten zu müssen als Einsatzkraft. Das und alles mehr zur Großeinsatzübung im Falle eines Notfalls hört ihr heute Morgen bei eurem Wohlfühlradio Primavera. Guten Morgen.

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14: Ein Hoch namens Borchardt macht uns glücklich heute und die nächsten Tage. Bis Mittwoch viel Sonne. Ab und an harmlose Wolken mit dabei, dazu 26 bis teilweise 29 Grad, also ein wunderschöner Spätsommer. Heute früh schon Temperaturen zwischen 11 und 16 Grad von euch gemeldet und ab Donnerstag dann herbstlicher. Es regnet und das tut der Natur auch ganz gut, es wird kälter und wer ist dafür verantwortlich? Das Tief Eva, natürlich. Und damit ist 6:30.
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16: Ich bin Tim Obert, guten Morgen. Ein Auto bleibt nach einem Unfall auf der Autobahn liegen, ein anderes landet nach einem Frontalcrash im Straßengraben. Zwei Unfälle haben am Wochenende die Einsatzkräfte im Kreis Aschaffenburg beschäftigt. Maxi Germann.
17: In der Nacht zum Sonntag verlor eine Autofahrerin auf der A45 bei Karlstein die Kontrolle über ihren BMW. Der Wagen prallte zunächst gegen die Schutzplanke, schleuderte über die Fahrbahn und blieb schließlich auf der linken Spur stehen. Die Fahrerin wurde verletzt. Die A45 Richtung Aschaffenburg war rund 1,5 Stunden gesperrt. Zuvor kam es auf der B26 bei Rotenbuch zu einem schweren Unfall. Ein 21-Jähriger verlor in einer Kurve die Kontrolle über seinen Hyundai und geriet auf die Gegenfahrbahn. Dort prallte er frontal mit einem leeren Bus zusammen. Der Hyundai überschlug sich und blieb im Straßengraben auf dem Dach liegen. Der Fahrer und seine 17-jährige Beifahrerin wurden verletzt ins Krankenhaus gebracht. Der Busfahrer blieb unverletzt.
16: Ein brennender Zug im Falkenberg-Tunnel und zahlreiche Verletzte. Das war die Ausgangslage der groß angelegten Übung in Laufach. Am Wochenende haben dort rund 500 Einsatzkräfte und Beteiligte den Ernstfall geprobt. Vivian Marx mit Details.
18: Feuer im Tunnel, mehrere Dutzend Verletzte und hunderte Einsatzkräfte. Klingt erstmal dramatisch, war aber ein Teil der groß angelegten Katastrophenschutzübung am Samstag. Simuliert wurde ein Brand an einem echten Personenzug mitten im Tunnel. Feuerwehr und Rettungskräfte mussten nicht nur das Feuer selbst bekämpfen, sondern gleichzeitig auch zahlreiche Verletzte versorgen und Menschen aus dem Zug retten. Eine derartige Übung findet nur alle 10 bis 15 Jahre statt. Insgesamt waren rund mehr als 500 Menschen sowie verschiedene Organisationen und Behörden mit dabei. Rund um den Tunnel kam es während der Übung zu Straßensperrungen.
16: Zum Sport. Da mussten die Damen der TG Lang-Selbold in der ersten Tischtennis-Bundesliga 2 Niederlagen einstecken. Am Nachmittag verloren die Aufsteigerinnen beim TSV Dachau mit 6:2. Einen Tag vorher mussten sie sich bei Tabellenführer SVDJK Kolbermoor ebenfalls mit 6:2 geschlagen geben. In der Fußball-Hessenliga ging das Spiel zwischen 1960 Hanau und dem CSC Kassel torlos 0:0 aus und die Ringer vom KSC Hößbach konnten den nächsten Sieg einfahren. Gegen die SG Weilimdorf stand es am Ende 27:2 für die Vikings. Und alle Nachrichten aus der Welt gibt's wieder zur vollen Stunde.
14: Dankeschön, Tim.
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14: 6.33 Uhr, guten Tag auf den Straßen. Immer noch wohl Sperrung der A3 Richtung Würzburg zwischen Weibersbrunn und Rohrbrunn. Da wird ein Unfall aufgenommen. Ihr müsst außen rumfahren, ihr werdet umgelitten. Dementsprechend zieht sich das ein bisschen. Wenn sich das erledigt hat und ihr könnt da schon wieder langfahren Richtung Würzburg auf der A3 zwischen Weibersbrunn und Rohrbrunn, ihr könnt euch gerne melden. Ein Blitzeranhänger steht in Seligenstadt auf der Kapellenstraße, wenn ihr Richtung Hainburg fahrt, in der 30er-Zone. Also generell, wenn ihr was entdeckt, ihr könnt euch jederzeit melden bei mir, kostenlos unter der 0800 66 66 400.
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14: Ja, wieder zurück. Ich muss sagen, es ist noch nicht alles tutti nach meiner ungeplanten Blinddarm-OP, aber es wird, ich wusste ja nicht, dass ich unter meinem Speckbauch so viele Bauchmuskeln habe. Haha, ein bisschen stolz bin ich schon. Naja, es zieht noch ein bisschen, aber ich bin froh, dass alles wieder wird und dass das Team im Klinikum Aschaffenburg so toll reagiert hat und mich auch gut betreut hat. Also wirklich, coole Geschichte. Danke, dass es euch gibt und ja, hoffentlich bin ich bald wieder auf dem Damm. Euch allen einen schönen guten Morgen zusammen. 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

Hope of Deliverance. Paul McCartney bringt euch in diesen 28. September. Der Fleckenstein wünscht einen schönen guten Morgen. Also ganz ehrlich, weil ich die ganze Zeit nur am Telefonieren bin mit euch.

0: muss ich sagen, hätte ich selbst nicht gedacht. Aber gut, manchmal kommt es anders, als man denkt. Danke auf alle Fälle nochmal wirklich an das komplette Team im Klinikum Aschaffenburg. An alle Ärzte, Pflegerinnen, Pfleger, die Assistenten, die Anästhesisten. Ihr wart alle so lieb und toll zu mir. Ihr habt wirklich einen grandiosen Job gemacht, ehrlich. Ihr wart gut drauf, habt mich super behandelt. Und deswegen ein dickes Dankeschön an jeden Einzelnen von euch. Wenn ihr das jetzt gerade hört, ja, das habt ihr mal verdient. So, bei mir geht's wieder bergauf, hier und da. Ja, es zieht noch ein bisschen, aber das ist ganz logisch. Bei den Bauchmuskeln. Aber ich freue mich, dass ihr das Wochenende so toll verbracht habt. Es war ja wettertechnisch grandios. In Wörth zum Beispiel war Kerb, da habt ihr toll gefeiert.
1: Ja, weil wir hier von Wörth sind und dann müssen wir doch auch in Wörth aufs Fest gehen. Das ist ja klar, ne? Ist ja immer schön hier.
2: Wir wollen was essen, was trinken und einen schönen Tag machen.
3: Wir haben Besuch da und die haben kleine Kinder und die wollten Karussell fahren.
4: Das ist einfach Herbst-Event hier in Wörth und das ist ein Traditionsevent. Ja, hier kommt alles zusammen. Das ist einfach schön.
0: Ja, und es ist schön, es war schön. Guckt euch gern Bilder an. Wir waren am Wochenende generell unterwegs. Klickt euch auf primavera24.de. Wir sind euer Radio aus der Region für die Region. Guten Morgen.

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0: 6.49 Uhr. Guten Morgen.
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0: Okay, ich sag einfach mal, wie es ist. Ich fand's schlimm gestern. Auch wenn Joshua Kimmich das sagt.
2: So ein 0-0 wäre verdient gewesen. Ja. Dass wir es verlieren, ist schon sehr unglücklich.
0: 0-1 gegen Griechenland verloren in der Nations League. Klopps Jungs spielen, naja, fast unterirdisch. Ne? Keine Ideen, kein Mut, nix. Ich weiß nicht, wie es bei euch ist, aber so ein bisschen ist meine Euphorie schon verflogen. Gucken wir mal, ob Kloppo am Donnerstag sein Team besser einstellt auf die Serben. Da ist ja schon das nächste Spiel. Dann gibt es auch nicht so gute Nachrichten vom Tischtennis. Der TG Langenselbold hat in der ersten Bundesliga jetzt zwei Niederlagen einstecken müssen. Aber dafür die Ringer vom KSC Hösbach, die haben den nächsten Sieg eingefahren gegen die SG Valmidorf. Am Ende 27-2 für die Vikings, also sehr, sehr deutlich und das ist auch gut so, sowas braucht's hier.
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13: Ich habe gerade mal geschaut, so warm wie jetzt, Ende September, war es seit Beginn der Wetteraufzeichnungen noch nie. Ja, heute bis 29 Grad angekündigt, dazu kaum ein Wölkchen am Himmel, zumindest jetzt am Vormittag. Am Nachmittag kommen ein paar dazu, aber das macht nichts. Hochborchert zieht das übrigens durch bis Mittwoch. Erst dann wird es deutlich kälter, 18, 19 Grad nur noch. Und dementsprechend, ja, wir nehmen diese Spätherbsttage jetzt einfach noch mit. Ne? Aber man muss auch dazu sagen, momentan jeden Tag knapp 4 Minuten weniger Tageslicht. Also es wird relativ schnell Herbst, aber wir nehmen es so, wie es kommt. Was bleibt uns übrig? Damit ist 7 Uhr.
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14: Ich bin Stefan Schütz. Guten Morgen. In Deutschland ist in diesem Jahr bereits Ende September mehr Solarstrom erzeugt worden als im gesamten vergangenen Jahr. Das teilte der Bundesverband Solarwirtschaft mit. Zu dem Rekord trugen nach Angaben des Verbands sowohl ungewöhnlich viele Sonnenstunden als auch der weitere Ausbau der Photovoltaik bei. Neue Anlagen entstehen etwa auf Wohn- und Gewerbegebäuden sowie auf Freiflächen. Bei schweren Unwettern und Erdrutschen in Indien und erneut in Nepal sind mindestens 70 Menschen ums Leben gekommen. In Nepal warnen die Behörden zudem vor weiteren Sturzfluten, weil die Wasserstände der großen Flüsse weiter steigen. Erst im August waren bei Überschwemmungen in Nepal mehr als 1.400 Menschen ums Leben gekommen. Tausende werden weiterhin vermisst. Deutsche Startups haben in diesem Jahr schon mehr Wagniskapital eingesammelt als im gesamten Vorjahr. Bis Ende September sind rund 8 Milliarden Euro geflossen. 2025 waren es insgesamt etwa 7,5 Milliarden. Das zeigt der Deutsche Startup-Monitor. Treiber sind laut der Studie vor allem Rüstungsfirmen wie beispielsweise Helsingen sowie der KI-Boom. Das meiste Geld fließt weiterhin aus den USA. Im ersten Heimspiel mit dem neuen Bundestrainer Jürgen Klopp hat die Fußballnationalmannschaft eine Niederlage gegen Griechenland kassiert. Nach dem 0:1 in Augsburg fielen die Deutschen auf den dritten Tabellenplatz in der Nations League Gruppe 2 zurück, Klopp sagte.
15: Mir ist lieber ein schlechter Start als ein schlechtes Ende. Um ehrlich zu sein, wir werden alle in eine Richtung uns weiterentwickeln, wir werden uns zusammen finden und alles wird sich zusammenfügen, weil das immer passiert, wenn man die richtigen Dinge tut. Und wir tun die richtigen Dinge.
14: Nächster deutscher Gegner in der Nations League ist Serbien am Donnerstag in München.
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13: Gleich haben wir es 3:07. Guten Morgen auf den Straßen. Auf der A3 Richtung Würzburg scheint die Richtungsfahrbahn gesperrt zwischen Weibersbrunn und Rohrbrunn. Da hat es einen Unfall gegeben, der wird gerade aufgenommen. Die Polizei hat jetzt auch gesagt, ja, bis 10 wird die Strecke vermutlich dicht sein. Also die A3 ist Richtung Würzburg gesperrt. Ihr müsst außen rumfahren. Die Umleitung ist natürlich ausgeschildert, ist ja klar. Geblitzt wird in Seligenstadt Kapellenstraße, wenn ihr Richtung Hainburg fahrt, in der 30er-Zone, steht der Anhänger. Vielleicht habt ihr noch was für uns, dann meldet euch gern kostenlos unter 0800 66 66 400.
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13: Ja, da ist er wieder. Meine Freunde, so eine Not-OP am Blinddarm mit kurz vor 50. Zeigt einem vieles. Erstens, ich habe Bauchmuskeln an Stellen, da dachte ich, dass ich gar keine habe. Und zweitens, die Jungs und Mädels vom Klinikum Aschaffenburg machen wirklich einen grandiosen Job. Egal ob Ärzte, Pflegerteam, ich war durchgehend gut aufgehoben. Da kann man auch schon mal Danke sagen. Guten Morgen.

gleich um was 8 nach 7. Guten Morgen. So, der Udo hat sich gerade bei mir gemeldet und gesagt, ja, auf der A3 Richtung Würzburg, die Totalsperre, die besteht tatsächlich. Und vor allen Dingen, ihr werdet schon ausgeleitet Bessenbach-Walderschaff und ihr müsst dann quasi über Bessenbach-Hessental bis nach Rohrbrunn Landstraße fahren und dann könnt ihr da wieder hoch und beziehungsweise auf die Autobahn und weiter Richtung Würzburg starten. Dementsprechend zieht sich das Ganze ein bisschen. Wenn ihr Richtung Würzburg müsst, plant ein bisschen mehr Zeit ein. Außerdem habe ich noch eine neue Meldung von der A3 und zwar zwischen Hanau und Obertshausen, also Richtung Frankfurt. Eine ungesicherte Unfallstelle in dem Bereich. Fahrt bitte vorsichtig. Heute Morgen ist irgendwie ein bisschen der Wurm drin. Es gab schon etliche Unfälle. Passt auf euch auf. Kommt gut und sicher an euer Ziel. Wir sind bei euch.

alles wieder gut. 12:07 Uhr. Euch allen einen schönen guten Morgen. Daniel Fleckenstein ist wieder hier. Hallo. Ja, also ich hab's jetzt, ich weiß nicht, wie oft ich es jetzt heute früh schon erzählt habe. Bin nur am Telefonieren. Vorletzten Donnerstag. Ich hatte ein bisschen Bauchweh. Denkt mir nichts dabei. Da habe ich vielleicht was Falsches gegessen. Am Freitag die Schmerzen unerträglich nach dem Aufstehen. Ich quäl mich trotzdem hierher ins Studio. Versuch zu sprechen, funktioniert nicht. Also muss ich mich auf die Couch legen. Max Osberger übernimmt. Ich in die Notaufnahme vom Klinikum Aschaffenburg. Und zack, Blinddarm-Not-OP. Kurz vor knapp, kurz vor Durchbruch. Hallo, was geht denn ab mit kurz vor 50? Aber, also, ich muss wirklich sagen, danke an das komplette Team im Klinikum Aschaffenburg. Alle Ärzte, Pflegerinnen, Pfleger, die Anästhesisten. Es war ein Traum mit euch. Also ihr habt mich so gut unterhalten, ihr habt mich so abgelenkt, dass es wirklich halb so wild war. Nichtsdestotrotz, ja, ich genese noch. Es ist noch nicht alles verheilt. Aber die 3 Tage Aufenthalt im Klinikum, ja, die haben mir gezeigt, also die machen das mit Leib und Seele. Dementsprechend muss man da einfach auch mal Danke sagen. Dankeschön, dass ihr so für mich da wart, ne? Und ich bin jetzt gerade am Gucken. Viele von euch sagen, ja, ich hatte sowas Ähnliches auch schon mal. Jetzt nicht mit Blinddarm, aber bin auch schon mal gerettet worden. Von meinem Arzt oder von anderen, ne? Also ihr könnt da gerne mal anrufen. Ich bin gespannt, von wem ihr euch schon mal habt retten lassen. 060 21 388 399, das ist die Nummer. Also wenn ihr auch eine Geschichte zu erzählen habt, wie ich jetzt, dann macht es. Gerne hier bei mir. Die Story meines Lebens. Story of my life. Passt zu One Direction, jetzt bei Primavera.

7:22 Uhr, weil so viele anrufen und fragen, was ist los auf der A3 Richtung Würzburg? Ja, wir haben eine Totalsperre und zwar zwischen Weibersbrunn und Rohrbrunn. Da wird gerade ein Unfall aufgenommen. Das Ganze dauert laut Polizei wirklich noch bis 10 Uhr. Ihr werdet ab Bessenbach-Walderschaff ausgeleitet. Also dementsprechend schon ab Hößbach eigentlich Stau. Wenn ihr euch irgendwie auskennt, umfahrt das Ganze bis Rohrbrunn weiträumig. Also vielleicht sogar über Miltenberg würde sich aktuell noch lohnen, weil das Ganze bis 10 Uhr dauert. Dementsprechend plant da bitte mehr Zeit ein. A3 Richtung Würzburg. Ihr werdet bei Bessenbach-Walderschaff ausgeleitet Richtung Würzburg. Und in der anderen Richtung übrigens zwischen Hanau und Oberzhausen. Auch da fängt es an, sich zu stauen, hat es einen Unfall gegeben, wird gerade aufgenommen. Wir halten euch auf dem Laufenden.

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20: Heute wird es 10 Grad wärmer, als es normal um diese Jahreszeit ist. Ja, bis 29 Grad können es werden. Dazu Sonne, harmlose Wolken am Nachmittag. Also es wird nochmal ein schöner Spätsommertag. Geht übrigens genauso weiter. Morgen, übermorgen ähnlich. Erst ab Donnerstag wird es herbstlicher. Also bis dahin sorgt Hochborchert für wirklich tolle Glücksgefühle im Primavera-Land. Und damit ist 7:30.
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21: Ich bin Tim Obert. Guten Morgen. Großeinsatz in Obertshausen. In der Nacht zum Sonntag suchte die Polizei einen Mann, der unter Tatverdacht steht, seine 51-jährige Frau getötet zu haben. Leon Durst berichtet.
0: Die Einsatzkräfte waren am Samstagabend gegen 23 Uhr zu einem Wohnhaus in Obertshausen gerufen worden. Dort fanden die Beamten eine schwer verletzte 51-Jährige. Rettungskräfte versuchten noch, sie wiederzubeleben. Die Frau starb allerdings kurze Zeit später im Krankenhaus. Nach der Tat hatte die Polizei eine umfangreiche Fahndung eingeleitet. Zahlreiche Streifenwagen und ein Polizeihubschrauber suchten nach dem 57-jährigen Ehemann der Frau. Die Beamten konnten ihn schließlich in Kleinkrotzenburg widerstandslos festnehmen. Die Staatsanwaltschaft und Kripo ermitteln wegen des Verdachts eines Tötungsdelikts. Die Hintergründe und der genaue Ablauf der Tat sind noch unklar. Eine Obduktion soll die genaue Todesursache klären.
21: Ein Autofahrer hat auf der A3 bei Hößbach ordentlich aufs Gas gedrückt und ist vor der Polizei geflüchtet. Der 40-Jährige war in der Nacht zum Sonntag im Bereich der Einhausung Goldbach-Hößbach mit rund 170 statt erlaubten 100 Stundenkilometern unterwegs. Als die Beamten ihn kontrollieren wollten, fuhr er weiter, missachtete später eine rote Ampel und flüchtete über einen Feldweg. Nach einer Fahndung mit Unterstützung einer Polizeidrohne konnten die Einsatzkräfte den VW in Keilberg stoppen. Dabei kam heraus, der Mann hatte keinen Führerschein, die Kennzeichen waren als gestohlen gemeldet und er hatte offenbar Cannabis konsumiert. Zwei Jugendliche sind am Bahnhof in Dörnigheim mit einem Messer bedroht und ausgeraubt worden. Das hat die Polizei jetzt bekannt gegeben. Die 13 und 15 Jahre alten Jungen hatten sich wohl am Samstag mit Unbekannten am Bahnhof verabredet, um einen E-Scooter zu kaufen. Stattdessen wurden die beiden am Treffpunkt von drei Jugendlichen mit einem Messer bedroht und mussten ihr Bargeld rausrücken. Ein 16-jähriger Tatverdächtiger wurde wenig später in der Nähe des Tatorts vorläufig festgenommen. Nach den beiden anderen Verdächtigen wird noch gesucht. Und alle Nachrichten aus der Welt gibt's wieder zur vollen Stunde.
3: Dankeschön, Tim.
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20: 7.33 Uhr, da gerade nochmal nachgeschaut. Auf der A3 Richtung Würzburg haben wir eine Totalsperre. Zwischen Weibersbrunn und Rohrbrunn, da hat es einen Unfall gegeben. Die Polizei sagt, das Ganze dauert bis 10. Ihr müsst außen rumfahren und wenn es irgendwie geht, weiträumig. Also ausgeleitet werdet ihr aktuell bei Beschenbach-Walderschaff und dann über den Spessart, Heigenbrücken bzw. Rohrbrunn dann wieder auf die Autobahn geleitet. Wenn ihr euch auskennt, umfahrt weiträumiger, weil natürlich staut sich jetzt dann auch schon ab Hößbach kurz nach der Einhausung. Ist jetzt schon alles rot auf unserem Bildschirm. Richtung Frankfurt zwischen Hanau und Obertshausen hat es auch einen Unfall gegeben. Auch da ist alles rot rund um die B43a. Dementsprechend ja, plant auch hier mehr Zeit ein. Blitzer haben wir nur einen Anhänger in Seligenstadt, Kapellenstraße Richtung Hainburg, wenn ihr fahrt. In der 30er steht er immer noch an der Halle. Und falls ihr noch was entdeckt, vielleicht habt ihr noch einen Blitzer gesehen oder steht noch irgendwo, dann meldet euch kostenlos unter der 0800 66 66 400.
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20: Ja, wieder zurück und ich sag euch, was ich die letzten Tage so erlebt habe mit kurz vor 50, man glaubt's nicht, ne? Blinddarm-Not-OP, Krankenhausaufenthalt, alles mit dabei, aber ja, danke der Nachfrage. Es geht, ich genese, ne? Auch wenn es wohl ein bisschen länger dauert in meinem Alter, aber da muss ich jetzt durch. Schön, dass ihr dabei seid.

7.41 Uhr mit Radio Primavera in diese neue Woche. Schönen guten Morgen an euch alle. Ja, letzte Woche ungeplanter Urlaub vom Fleckenstein. Danke für eure ganzen Anrufe und WhatsApps heute Morgen. Die Genesung

Er war in einer ähnlichen Situation. Er hatte einen Herzinfarkt zu Hause auf der Couch. Zum Glück waren die Rettungskräfte super schnell. Alles ist gut ausgegangen. Und auch er sagt Danke. Ne? Das machen wir heute früh generell mal. An die Menschen, die einem in so Situationen unbewusst, muss man ja auch ab und zu mal sagen, das Leben retten. Also die wissen schon, wofür sie da sind, aber ja, sie machen es manchmal. Bei mir waren es die Ärzte, die Pflegerinnen, die Pfleger im Klinikum Aschaffenburg. Alle waren lieb, alle waren aufgeschlossen. Ich habe mich sehr, sehr gut aufgehoben gefühlt. So wünscht man sich einen Aufenthalt im Krankenhaus, muss man ehrlich sagen, ne? Und wenn ihr uns eure Geschichte auch mal erzählen möchtet, wer euch vielleicht schon mal gerettet hat, vielleicht ja nicht nur Arzt, sondern Feuerwehr, Polizei, meldet euch und erzählt uns die Geschichte. Gerne auch per WhatsApp an die 060 21 388 399. Apropos Einsatzkräfte, warum am Wochenende über 500 Einsatzkräfte im Falkentunnel zwischen Laufach und Heigenbrücken vor Ort waren. Das erfahrt ihr jetzt gleich, noch in dieser halben Stunde. Also wenn ihr könnt, bleibt bei uns. Schönen guten Morgen.

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0: On Fire Heart bei Primavera, 10 vor 8, euch allen einen schönen guten Morgen. Was passiert, wenn mitten im Eisenbahntunnel zwischen Laufach und Heigenbrücken im Falkentunnel ein Zug brennt und ganz viele Menschen verletzt werden? Genau diesen Ernstfall haben jetzt am Samstag mehr als 500 Beteiligte geprobt, geübt. Darunter der Rettungsdienst, die Feuerwehr und auch das Landratsamt Aschaffenburg. Laufach war übrigens die erst eintreffende Feuerwehr. Krass, ne? Frank Mergetz war einer der ersten, die den Tunnel betreten haben. Der sogenannte Erkunder, so nennt sich das. Ausgerüstet mit Atemmaske ging es dann in das stark verrauchte Tunnelportal.
1: Ja, die Sicht ist recht gering, beziehungsweise zum Schluss gegen Null. Und unsere Aufgabe ist es ja dann, wir haben zum Beispiel eine Wärmebildkamera dabei gehabt. Wir haben zur Not auch Blindentaststöcke dabei, wenn wir überhaupt nichts mehr sehen, um den Boden vor uns abzutasten. Und natürlich unsere Helm- und normalen Taschenlampe dabei. Und dann muss man sich halt immer weiter vortasten. Und wir waren halt immer dafür da, auch den nachfolgenden Dübs die Möglichkeit zu geben, auf unserem Wissen aufzubauen und zum Beispiel einen Löscherfolg einzuleiten bzw. die Personenrettung.
0: Ja, danach stellt Laufach quasi den Löschtrupp. Die sollen den Brand erstmal löschen und das Tunnelbauwerk kühlen. Dann kommen die Feuerwehren Seilauf, Hölzbach, Goldbach als nächste Einsatzkräfte dazu mit Atemschutzgeräten und die suchen dann noch weitere Verletzte. Dementsprechend, es ist alles genau geplant und es war wirklich eine verrückte Geschichte. Schaut's euch gern mal an. Primavera24.de haben wir nämlich ein paar Bilder von dieser großen Rettungsaktion hochgeladen. Guten Morgen.

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19: So warm wie aktuell. Ende September war es seit Beginn der Wetteraufzeichnungen noch nie im Primavera-Land, ja. Also normal wären wir gerade so bei 18, 19 Grad, ja, bis 29 heute Nachmittag angekündigt. Ja, am wärmsten wird es übrigens rund um Miltenberg, das nur so am Rande. Es bleibt aber den ganzen Tag im kompletten Primavera-Land sehr freundlich mit viel Sonne und wenn überhaupt nur ganz harmlosen Wolken. Das Ganze geht übrigens dank Hochborchardt bis Mittwoch so weiter. Am Donnerstag kommt dann Tief Eva. Und die hat dann auch Regen im Gepäck und dann auch herbstwürdige Temperaturen. Nur noch 16 bis 19 Grad. Und damit ist 8 Uhr.
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20: Ich bin Stefan Schütz. Guten Morgen. Von der militärischen Aufrüstung und vom KI-Boom profitiert die deutsche Gründerbranche mit rund 8 Milliarden Euro. Stand jetzt ist mehr Risikokapital in Startups geflossen als im gesamten Vorjahr, zeigt der Startup-Monitor. Einzelheiten von Tine Klimach.
21: Bis Ende September sind 10 neue Startups mit einer Firmenbewertung von mindestens 1 Milliarde Euro entstanden, so der Bericht. Das seien so viele neue Milliarden-Startups, sogenannte Unicorns, wie seit 2021 nicht. Mit nun insgesamt fast 40 Unicorns in Deutschland gäbe es einen Rekordwert. Aber das meiste Geld fließt nach wie vor in die Spitze der Startups.
20: Die geplante Pflegereform sorgt weiter für Diskussionen in der schwarz-roten Koalition. Gesundheitsminister Linnemann sieht den von der SPD geforderten Pflegedeckel skeptisch. In der ARD rechnete er vor, dass die Einsparungen bei einer solchen Begrenzung der reinen Pflegekosten bei nur rund 300 Euro lägen. Der gesamte Eigenanteil pro Betroffenen und Heimplatz liege aber bei bis zu 4.000 Euro pro Monat. Happy Birthday, Bundesverfassungsgericht. Das höchste deutsche Gericht in Karlsruhe feiert heute seinen 75. Geburtstag. Aus diesem Anlass gibt es am späten Vormittag einen Festakt. Da wird Bundespräsident Steinmeier vor rund 1.000 geladenen Gästen eine Rede halten. Das Bundesverfassungsgericht ist ein Verfassungsorgan. Was die 16 Richterinnen und Richter entscheiden, das gilt dann auch. Niederlage in der Nations League. Die deutsche Fußballnationalmannschaft hat in Augsburg gegen Griechenland mit 0:1 verloren. Bundestrainer Jürgen Klopp sagte, das Team werde sich zusammenfinden, weil das immer passiert, wenn man die richtigen Dinge tut. Und das passiere gerade. Das nächste Spiel des deutschen Teams ist am Donnerstag in München gegen Serbien.
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19: 3:08. Schönen guten Morgen. Ich weiß auch nicht. Also ich hätte Klopps Jungs einfach gern mal so ein bisschen von der Couch aus so in den Hintern, weil man denkt, oh, Mensch, mach doch mal das junge Gemüse, ey, wirklich. So, aber jetzt gucken wir auf die Straßen. Ich habe gute Nachrichten von der A3 Richtung Frankfurt. Zwischen Hanau und Obertshausen, die Unfallstelle ist geräumt. Richtung Würzburg dauert es noch bis 10, hat uns die Polizei mitgeteilt. Zwischen Weibersbrunn und Rohrbrunn hat es einen Unfall gegeben. Die Strecke ist hier komplett gesperrt. Ihr werdet ab Bessenbach-Walderschaff ausgeleitet. Müsst außen rumfahren durch den Spessart. Also Bessenbach, Hessental, dann oben Rohrbrunn wieder auf die Autobahn drauf. Da kommt er dann Richtung Würzburg. Das zieht sich, dauert aber noch bis 10. Also wir halten euch natürlich weiter auf dem Laufenden, ist ja klar. Geblitzt wird in Seligenstadt, Kapellenstraße, wenn ihr Richtung Hainburg fahrt, da steht der Anhänger, bin ich gestern dran vorbeigedüst. Natürlich ganz langsam, ne? 30 ist erlaubt. Falls ihr noch was habt, ihr könnt euch gern melden, kostenlos unter 0800 66 66 400.
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19: Ja, da ist er wieder. Ne? Also danke nochmal für eure Glückwünsche, die ihr mir alle schickt. Ja, ich habe die spontane Blinddarm-OP gut überstanden. Ich heile. Und trotz all der Schmerzen, die ich jetzt hatte, so die letzten Tage und Wochen, also die letzten Tage, es ist schön zu sehen, dass ich unter meinem Speckbauch doch hier und da noch den ein oder anderen Bauchmuskel habe. Kommt hier mit einem guten Gefühl in die neue Woche. Schön, dass ihr dabei seid. Guten Morgen zusammen.

0: 10 nach 8 war eure Wohlfühlradio mit dem Fleckenstein. Vielen Dank nochmal für eure ganzen Glückwünsche. Es ist so schön, dass ihr euch meldet, anruft, WhatsApp. Es ist toll zu lesen. Danke, dass ihr alle an mich gedacht habt die letzte Woche. Wirklich. Die Renate aus Neuberg, die hat gerade gefragt, was es denn war. Blinddarm war es, Renate.
1: Blinddarm? Mein Blinddarm, der ist schon über 50 Jahre raus.
0: Ja, das kannst du ja froh sein, Renate, dass der raus war. Bei mir war er noch nicht raus. Ich muss kurz vor 50 werden, dass das quasi bei mir jetzt dann soweit ist. Na?
1: Okay. Alles, alles Gute für dich.
0: Vielen Dank.
1: Ich freue mich, dass du wieder da bist, dass die Musik wieder da ist. Alles gut.
0: Super. Ich freue mich auch. Und hab einen schönen Tag, gell? Mach's gut. Tschüssi. So, und ich muss noch mal eine Lanze brechen. Danke an das Team im Klinikum Aschaffenburg, was mich 3 Tage wirklich toll behandelt hat. Jeder von euch war lieb, jeder war geduldig mit mir. Ich habe 1000 Fragen gestellt. Ich hatte viel Aua. Ja, ich bin wehleidig, das weiß ich selbst. Wenn ihr übrigens auch mal loben wollt, weil euch vielleicht schon jemand mal gerettet hat, egal aus welcher Situation, ihr könnt gerne anrufen oder WhatsAppen. Die Nummer ist dieselbe, 060-21-388-399. Wir sind euer Wohlfühlradio aus der Region für die Region. Guten Morgen.

0: Just the way you are. Halt einfach, wie du bist. Ne? Billy Joel, 1977 ein Riesenhit gewesen. Hört ihr nur bei eurem Wohlfühlradio. Es ist 18 nach 8. Guten Morgen. Freunde, ich weiß nicht, wie es euch geht, aber die Euphorie von Klopps Jungs ist gestern nach dem Spiel ganz schnell weg gewesen bei mir. Also, ne, da verlieren wir in der Nations League mit 0-1 gegen Griechenland. Es war ideenlos, es war mutlos. Und wie sagt Klopp danach bei der Pressekonferenz?
1: Dass der deutsche Fußball aktuell nicht in der besten Situation aller Zeiten ist und Jürgen Klopp nicht vorbeikommt und einmal kurz mit Hand auflegen alle Probleme löst. Also ich wusste das vorher, falls es irgendwer nicht wusste, dann wissen wir es jetzt.
0: Ja, seine Sprüche sind halt einfach unterhaltsam. Ne? Gucken wir einfach, wie es weitergeht. Kloppo arbeitet auf alle Fälle mit Hochtouren. Am Donnerstag schon nächstes Länderspiel. In München geht's gegen Serbien. Also die nächste Chance für die neue Truppe, sich zu beweisen.

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21: Hoch Borchardt.
1: macht die nächsten Tage schön Spätsommer bei uns im Primavera-Land. 26 bis 29 Grad werden es. Das ist 10 Grad wärmer, als es normalerweise um diese Jahreszeit ist. Ja, also genießen wir es noch die nächsten 3 Tage. Ab dann wird es wirklich herbstlich, aber bis dahin wirklich Traum-Spätsommer. Was aber auffällt, ne? Aktuell täglich knapp 4 Minuten weniger Tageslicht. Also die Sonne steht auf alle Fälle schon recht tief und spätestens daran merkt man, dass sich die Jahreszeit ändert. Und damit ist 8:30.
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21: Ich bin Tim Obert. Guten Morgen. Ein schwerer Unfall sorgt aktuell für eine Sperrung auf der A3 im Spessart. Zwischen Weibersbrunn und Rohrbrunn ist die Autobahn in Richtung Würzburg dicht. Wie die Polizei auf Primavera-Nachfrage mitteilt, ist die Unfallursache bislang noch unklar. Eine Person wurde schwer verletzt mit einem Rettungshubschrauber ins Krankenhaus gebracht. Die Fahrbahn hier bleibt voraussichtlich noch bis 10 Uhr gesperrt. Nach mehreren Notrufen wegen Schüssen ermittelt die Polizei jetzt in Seligenstadt. Zeugen hatten am Abend eine Gruppe mit mehreren Autos gemeldet, aus der Schüsse gefallen sein sollen. Die Beamten fanden vor Ort mehrere Hülsen von Schreckschussmunition, eine passende Waffe allerdings nicht. Die Gruppe soll zuvor bei einer Hochzeitsfeier in Hanau gewesen sein und sich später in Seligenstadt getrennt haben. Die Polizei sucht jetzt nach Zeugen und weiteren Hinweisen. In Nidderau hat ein Küchenbrand einen hohen Schaden verursacht. Das Feuer war am Sonntagabend in einer Wohnung in der Homburger Straße ausgebrochen. Nach ersten Erkenntnissen geriet beim Kochen wohl Fett in Brand. Der Bewohner versuchte noch selbst zu löschen, atmete dabei Rauch ein und wurde anschließend ins Krankenhaus gebracht. Die Feuerwehr hatte die Flammen schnell unter Kontrolle. Trotzdem wird der Schaden auf bis zu 100.000 Euro geschätzt. Zum Sport. Da mussten die Damen der TG Lang-Selbold in der ersten Tischtennis-Bundesliga 2 Niederlagen einstecken. Am Nachmittag verloren die Aufsteigerinnen beim TSV Dachau mit 6:2. Einen Tag vorher mussten sie sich bei Tabellenführer SVDJK Kolbermoor ebenfalls mit 6:2 geschlagen geben. In der Fußball-Hessenliga ging das Spiel zwischen 1960 Hanau und dem CSC Kassel torlos 0:0 aus und die Ringer vom KSC Hößbach konnten den nächsten Sieg einfahren. Gegen die SG Weil im Dorf stand es am Ende 27:2 für die Vikings. Und das passiert heute noch im Primavera-Land? Hanaus Oberbürgermeister Dr. Maximilian Biri wird offiziell in sein neues Amt eingeführt. Und Bayerns Gesundheitsministerin Judith Gerlach aus Weibersbrunn kommt nach Aschaffenburg und nimmt im Schloss Johannesburg am 10. Bayerischen Patientenfürsprechtag teil. Und alle Nachrichten aus der Welt gibt's wieder zur vollen Stunde.
1: Dankeschön, Tim.
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1: 9:03, guten Morgen. Ich habe es gerade von Tim in den Nachrichten gehört. Auf der A3 Richtung Würzburg, Totalsperre zwischen Weibersbrunn und Rohrbrunn nach einem schwereren Unfall. Das Ganze wird wohl bis 10 dauern. Ihr werdet schon bei Walderschaff, Bessenbach-Walderschaff ausgeleitet. Müsst dann quasi über Bessenbach, über Hessental nach Rohrbrunn und dann wieder auf die Autobahn zu kommen. Das zieht sich vielleicht... Fahrt ihr noch weiträumiger außenrum, könnte sich lohnen heute Morgen. Auf der B448 Richtung Offenbach, wenn ihr fahrt, zwischen der Überleitung B45, also quasi Tannenmühlkreisel und Obertshausen, da staut sich's jetzt aktuell gerade ein bisschen. Und in Aschaffenburg, auf der Weißenburger Straße, mitten in der Stadt, Ecke Friedrichsstraße, das ist quasi da, wo es Richtung Schlossplatz geht, da ist die Ampel ausgefallen, dementsprechend wird's ein bisschen hackelig. Blitzer, Seligenstadt, Kapellenstraße, Richtung Hainburg steht der Anhänger in der 30er-Zone. Falls ihr noch was habt, ihr könnt euch gern melden, kostenlos unter 0800 66 66 und die 400.
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1: Ja, wieder zurück nach einer spontanen Blinddarm-OP mit kurz vor 50. Muss man mal gemacht haben. Naja, weiter geht's im Takt. Ne? Wir schauen auch gleich mal, wo der kleine Jonas gestern gewesen ist.
23: Da gab's eine Hüpfburg, Spiele, da haben die Mädchen mal vorgeführt, Tanz, dann ein Rad und ganz viele andere Dinge.
1: Oh, da schauen wir doch gleich mal hin, wo Jonas.

0: Whitney Houston bringt euch in den Montagvormittag. Wir sind euer Radio aus der Region für die Region. Am Wochenende war wieder einiges los. Ne? Im Falkentunnel zwischen Laufach und Heigenbrücken waren über 500 Menschen wegen eines Brandes im Eisenbahntunnel vor Ort. Zum Glück war das Ganze nur eine Übung. Alles dazu hört ihr gleich bei mir. Was noch war? Kerb in Wörth. Mal am Wochenende, habt ihr ordentlich gefeiert. Und auch in Alzenau haben wir euch gestern getroffen beim Kaiser-Ruprecht-Markt.
1: Weil es hier so schön ist in dem kleinen Alzenau, man trifft immer nette Leute und kann guten Wein trinken.
2: Wegen dem Wein und dem schönen Wetter und der Gesellschaft hier.
3: Ne, einfach nette Leute treffen, einfach wunderbar.
4: Weil wir Alzenau lieben, wir haben hier vorher gewohnt, sind umgezogen und kommen immer gerne wieder zu den Festen zurück.
5: Sonntagsausflug bei dem schönen Wetter.
0: Ja, und wenn ihr den nächsten Markt oder verkaufsoffenen Sonntag in eurer Nähe nicht verpassen wollt, ja, guckt einfach mal auf primavera24.de. Meine Damen und Herren, die meisten Veranstaltungen, alles, was wir finden konnten, haben wir für euch zusammengefasst. Guten Morgen.

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0: Maroon 5. Um 9:12 war eure Wohlfühlradio Primavera. Wie verhält man sich im Notfall? Ja, das habe ich letzte Woche am eigenen Leib erfahren bei meiner spontanen Blinddarm-OP. Danke an das ganze Team vom Klinikum Aschaffenburg. Ihr wart allesamt super. Jetzt am Wochenende waren aber auch ganz viele Einsatzkräfte im Eisenbahntunnel zwischen Laufach und Heikenbrücken. Da gab es nämlich eine Großübung, die wirklich viele Monate geplant war. Simuliert worden ist ein Brand eines Zuges im Eisenbahntunnel. Und die Statisten, die Verletzten vor Ort, sollten natürlich auch authentisch spielen. Schon ganz schön gruselig. Die Feuerwehren mussten sich also erst einen Überblick verschaffen, dann den Brand löschen und natürlich Verletzte retten. Jetzt muss das Ganze ausgewertet werden. Das funktioniert nicht so einfach, ne? Aber gut, was funktioniert nicht? Natürlich, das hat man erkannt. Kreisbrandrat Frank Wissel hat für uns schon mal eine kleine Zwischenbilanz gezogen.
1: Also es hat gut funktioniert. Die Kräfte haben gut zusammengearbeitet. Das Wichtigste ist natürlich, möglichst schnell den Zug zu löschen und die Patienten rauszukriegen. Das hat gut funktioniert. Das wichtigste Erkenntnis war für uns, dass der eine Rettungsplatz durch den Rauch des Tunnels, durch den Brand, eigentlich nicht nutzbar war. Und da müssen wir unbedingt nachsteuern. Also für eine Übung, wir haben das bewusst beschränkt, aber im Ernstfall wären deutlich mehr Kräfte notwendig.
0: Ja, aber durch die Übung werden halt Schwachstellen erkannt. Man kann Abläufe besser planen. Und man weiß dann im Ernstfall, was zu tun ist. Dementsprechend schöne Sache. Wir haben Bilder von der Übung hochgeladen. Primavera24.de.

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17: Sonne, harmlose Wolken, die Temperaturen gehen noch ein ganzes Stückchen hoch. Jetzt aktuell von euch gemeldet zwischen 13 und 16 Grad. Und heute im Laufe des Tages 26 bis 29 Grad angekündigt. Das ist einfach mal 10 Grad zu warm. Also für die Jahreszeit, für Ende September. Aber gut, die nächsten drei Tage nehmen wir einfach so mit, weil so bleibt's. Sonne und Wolken im Mix. 26 bis 29 Grad. Ab Donnerstag ist dann Herbst angekündigt und dann ist dann richtig nass und deutlich kälter. Aber bis dahin, ach, genießen wir den Spätsommer. Und damit ist 9 Uhr.
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9: Ich bin Stefan Schütz. Guten Morgen. Viel Sonne und mehr Photovoltaikanlagen sorgen für viel Solarstrom. Davon gab es in diesem Jahr schon mehr als im Gesamtjahr 2025. Das teilte der zuständige Bundesverband mit, Diana Kramer berichtet.
18: Gleichzeitig warnt der Verband, dass die geplante Novelle des Erneuerbare-Energien-Gesetzes neue Investitionen bremsen könnte. Ab dem kommenden Jahr will die Bundesregierung den Ausbau neu ausrichten und zum Beispiel auch kleine Solaranlagen mit einer Leistung unter 25 Kilowatt nicht mehr dauerhaft fördern.
9: Die Berliner Linken-Politikerin Ehralp und ihr Landesverband haben Strafanzeige gegen Bundesinnenminister Dobrindt gestellt. Die Klägerseite wirft dem CDU-Politiker den Tatbestand der üblen Nachrede und Beleidigung vor. Es geht um eine Äußerung Dobrindts in einer ZDF-Sendung, als die Moderatorin sagte, Ehralp sei keine Antisemitin und Dobrindt daraufhin sagte, na doch. Deutsche Start-ups haben in diesem Jahr schon mehr Wagniskapital eingesammelt als im gesamten Vorjahr. Bis Ende September sind rund 8 Milliarden Euro geflossen. 2025 waren es insgesamt etwa 7,5 Milliarden. Das zeigt der deutsche Start-up-Monitor. Treiber sind laut der Studie vor allem Rüstungsfirmen wie beispielsweise Helsing sowie der KI-Boom. Das meiste Geld fließt weiterhin aus den USA. Taylor Swift ist bei den MTV Video Music Awards zur meistdekorierten Künstlerin in der Geschichte des Preises aufgestiegen. Sie hat in Los Angeles unter anderem den Preis für das Video des Jahres gewonnen und damit Beyoncé überholt. Die meisten Auszeichnungen des Abends hat allerdings Madonna geholt.
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17: 9:03, guten Tag auf den Straßen. Ich habe gute Nachrichten. Die Totalsperre der A3 ist jetzt dann doch schon früher beendet als geplant. Jetzt um 9:15 habt ihr wieder, nicht wirklich freie Fahrt Richtung Würzburg. Zwischen Bessenbach-Walderschaff und Weibersbrunn steht noch ein defektes Auto blockiert. Die linke Spur. Dementsprechend löst sich der Stau langsamer auf als normal. Auf der B448, das ist, wenn ihr vom Tannmühlkreisel Richtung Offenbach fahrt, zwischen Tannmühlkreisel und Obertshausen hat es einen Unfall gegeben. Da kommt ihr nur ganz, ganz schmal an der Unfallstelle vorbei. Auch hier staut sich's. Ansonsten ja noch ein Hinweis aus Aschaffenburg. Weißenburger Straße, Ecke Friedrichstraße ist die Ampel ausgefallen. Also da hackelt es ein bisschen. Und in Seligenstadt auf der Kapellenstraße, da steht der Blitzeranhänger Richtung Hainburg in der 30er. Falls ihr noch was habt, meldet euch kostenlos unter 0800 66 66 und die 400.
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17: Ja, da ist er wieder zurück aus seinem Spontanurlaub, der überhaupt nicht geplant war. Ich sag euch was, so eine Blinddarm-Not-OP muss man mit kurz vor 50 mal gemacht haben, weil da weiß man dann, ja, man hat unter seinem Speckbauch hier und da doch noch ein paar Bauchmuskeln. Ich war schon ganz schön stolz.

0: Ganz kurzer Blick in die Primavera Stauzentrale. Bitte aufpassen, B448 Richtung Offenbach. Ah ne, jetzt in dem Augenblick. Jetzt war gerade die Strecke komplett gesperrt Richtung Offenbach bei Obertshausen, aber jetzt ist sie wieder freigegeben. Dementsprechend, ja, man scheint jetzt die Unfallfahrzeuge weggeräumt zu haben. Dementsprechend kommt gut und sicher an euer Ziel.
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Viertel nach neun. Irgendwie ist Primavera mit dem Fleckenstein. Schönen guten Morgen und danke nochmal an alle, die sich bei mir melden und jetzt heute früh schon gute Besserung gewünscht haben nach meiner mehr als spontanen Blinddarm-OP Freitag vor einer Woche. Ja, ich war noch kurz hier drin, habe dann aber gemerkt, es funktioniert nicht. Dementsprechend hat dann Max übernehmen müssen. Der Herbert aus Wörth, der hat mich gerade per WhatsApp gefragt, ja, dann kannst du jetzt ja gar nicht beim Halbmarathon in Aschaffenburg am Sonntag teilnehmen, oder? Ja, nee, Herbert, schaffe ich, also sonst natürlich, jederzeit, also hätte ich natürlich, aber jetzt geht's nicht. Danke übrigens auch nochmal an das Team im Klinikum Aschaffenburg, an die Ärztinnen, die Ärzte, die Pflegerinnen, die Pfleger, alle, die sich um mich gekümmert haben, die 3 Tage, die ich da war, der war wirklich super, ne? Falls ihr auch schon mal gerettet worden seid, von wem auch immer, schreibt's mir gerne per WhatsApp an den 060 21 388 399. Ihr könnt auch eine Sprachnachricht schicken, wenn ihr das wollt. Manchmal, den muss man einfach mal Danke sagen. Das vergisst man. Die retten Leben. Ne? Einfach so. Genießt auf jeden Fall den Spätsommer im Primavera-Land. Heute mit bis 29 Grad. Dazu die perfekte Musik. Kriegt ihr bei uns.

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23: Heute gibt es den ganzen Tag Sonne und Wolken im Mix. Die Temperaturen gehen noch ein Stückchen hoch, weil jetzt aktuell von euch gemeldet 14 bis 17 Grad. Später werden es 26 bis teilweise 29 warme Grad heute nochmal. Morgen und übermorgen ähnlich. Hochborchert ist dafür verantwortlich. Und ab Donnerstag kommt dann Tief Eva und dann wird es wieder herbstlich. Und es bleibt auch so. Und damit ist halt 10.
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24: Ich bin Tim Obert. Guten Tag. Nach dem schweren Unfall am Morgen ist die A3 im Spessart jetzt wieder frei. Zwischen Weibersbrunn und Rohrbrunn war die Autobahn in Richtung Würzburg für die Rettungs- und Bergungsarbeiten mehrere Stunden komplett gesperrt worden. Wie die Polizei auf Primavera-Nachfrage mitteilt, ist die Unfallursache bislang noch unklar. Eine Person wurde schwer verletzt mit einem Rettungshubschrauber ins Krankenhaus gebracht. Großeinsatz in Obertshausen. In der Nacht zum Sonntag suchte die Polizei einen Mann, der unter Tatverdacht steht, seine 51-jährige Frau getötet zu haben. Leon Durst berichtet.
0: Die Einsatzkräfte waren am Samstagabend gegen 23 Uhr zu einem Wohnhaus in Obertshausen gerufen worden. Dort fanden die Beamten eine schwer verletzte 51-Jährige. Rettungskräfte versuchten auch, sie wiederzubeleben. Die Frau starb allerdings kurze Zeit später im Krankenhaus. Nach der Tat hatte die Polizei eine umfangreiche Fahndung eingeleitet. Zahlreiche Streifenwagen und ein Polizeihubschrauber suchten nach dem 57-jährigen Ehemann der Frau. Die Beamten konnten ihn schließlich in Kleinkrotzenburg widerstandslos festnehmen. Die Staatsanwaltschaft und Kripo ermitteln wegen des Verdachts eines Tötungsdelikts. Die Hintergründe und der genaue Ablauf der Tat sind noch unklar. Eine Obduktion soll die genaue Todesursache klären.
24: Bayerns Gesundheitsministerin Judith Gerlach aus Weibersbrunn kommt heute nach Aschaffenburg. Im Schloss Johannesburg nimmt sie am 10. Bayerischen Patientenfürsprechtag teil. Dabei treffen sich Patientenfürsprecher aus Krankenhäusern zum Austausch und zur Vernetzung. Sie sind Ansprechpartner für Klienten bei Problemen während eines Krankenhausaufenthalts und vermitteln bei Konflikten mit dem Klinikpersonal. Und das passiert heute noch im Primavera Land? Hanau's Oberbürgermeister Dr. Maximilian Biri wird offiziell in sein neues Amt eingeführt. Und zwischen Seligenstadt Froschhausen und Rottgau-Weißkirchen müssen Autofahrer wegen des Radwegbaus in Richtung Froschhausen einen Umweg über Rottgau-Dudenhofen nehmen. Und alle Nachrichten aus der Welt gibt's wieder zur vollen Stunde.
1: Dankeschön, Tim.
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1: So, 9.33 Uhr auf die Sekunde. Hallo auf den Straßen. Auf der A3 Richtung Würzburg zwischen Bessenbach-Walderschaff und Weibersbrunn immer noch aufpassen. Steht ein defektes Auto. Linker Fahrstreifen ist blockiert. Dauert noch ein bisschen, aber es staut sich zum Glück nicht mehr. Da hatten wir heute Morgen deutlich mehr Stau in dem Bereich. Ansonsten ist alles wieder gut. Ein Blitzer steht in Seligenstadt in der Kapellenstraße, wenn ihr Richtung Hainburg fahrt, in der 30er-Zone. Fleischt, habt ihr noch was? Dann meldet euch gern, kostenlos natürlich, unter der 0800 66 66 und die 400.
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1: Ja, da ist er wieder zurück nach seiner ganz spontanen Not-OP am Blinddarm. Der musste raus mit kurz vor 50 Jahren. Ich weiß auch nicht, warum. Warum er es nicht mehr schön gefunden hat. Aber gut, jetzt war ich eine Woche quasi platt und jetzt geht's wieder. Einigermaßen zumindest. Kommt ihr bitte entspannt in diesen Montagvormittag. Guten Morgen.

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0: Say you, say me. Sag du, sag ich. Lionel Richie, ja, 1985, ein Riesenhit. 10 Minuten vor 10, hier ist Radio Primavera. Fleckenstein wieder zurück aus dem Krankenstand. Schön, dass ihr euch alle bei mir meldet. Ich find's einfach super. Ja, es war eine spontane Blinddarm-OP. Ist aber jetzt auch wieder okay. Ne? Ich heile. So, was habt ihr am Wochenende alles gemacht? Es war viel los, ne? Es war Cap in Word. Fandet ihr gut?
1: Ja, weil wir hier von Word sind und dann müssen wir doch auch in Word aufs Fest gehen. Das ist ja klar, ne? Ist ja immer schön hier.
2: Wir wollen was essen, was trinken und einen schönen Tag machen.
3: Wir haben Besuch da und die haben kleine Kinder und die wollten Karussell fahren.
4: Das ist einfach Herbst-Event hier in Word und das ist ein Traditions-Event. Ja, hier kommt alles zusammen. Das ist einfach schön.
0: Ja, Herbst-Event. Hallo, das hatte gestern, wie viel hat es? 25 Grad. Übrigens jetzt im Laufe der Woche nochmal bis 29. Dementsprechend nehmen wir den Spätherbst mit, so wie er ist. Und dazu die beste Wohlfühlmusik.

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16: Es wird angenehm später. 26 bis 29 sind angekündigt. Jetzt aktuell von euch gemeldet zwischen 13 und 17 Grad. Und wir merken's, Sonne und Wolken wechseln sich heute den ganzen Tag ab und das bleibt bis Mitte der Woche exakt so. Und damit ist 10 Uhr.
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17: Ich bin Stefan Schütz. Das Bundesverfassungsgericht wird 75 Jahre alt. Was die Richterinnen und Richter hier entscheiden, ist nicht anfechtbar. Beim Festakt in Karlsruhe ab 11 Uhr hält Bundespräsident Steinmeier eine Rede. Diana Kramer berichtet.
18: Am 28. September 1951 wurde das Bundesverfassungsgericht in Karlsruhe eröffnet. Es entscheidet etwa im Streit zwischen obersten Bundesorganen wie Bundestag oder Bundesregierung. Gleichzeitig können Bürgerinnen und Bürger in Karlsruhe mit einer Verfassungsbeschwerde ihre Rechte aus dem Grundgesetz gegenüber dem Staat durchsetzen.
17: In Deutschland gilt jetzt eine neue EU-Richtlinie gegen Greenwashing. Unternehmen, die ihre Produkte als nachhaltig oder umweltfreundlich bewerben, müssen das jetzt auch beweisen können. Verbraucherinnen und Verbraucher sollen außerdem verlässlichere Angaben zur Haltbarkeit und Reparierbarkeit von Produkten bekommen und Nachhaltigkeitssiegel dürfen nur noch verwendet werden, wenn sie unabhängig oder staatlich zertifiziert sind. Seit Jahren steigt der Eigenanteil an der Pflege und in der Regierung wird nach Lösungen gesucht. Die SPD ist dafür, die Eigenanteile bei den Pflegekosten zu deckeln. Allerdings, so CDU-Gesundheitsminister Linnemann, würde das jeden Einzelnen nur um wenige 100 Euro entlasten. Er will eine größere Reform. Der gesamte Eigenanteil pro Betroffenen und Heimplatz liegt aktuell bei bis zu 4.000 Euro pro Monat. Bei schweren Unwettern und Erdrutschen in Indien und erneut in Nepal sind mindestens 70 Menschen ums Leben gekommen. In Nepal warnen die Behörden zudem vor weiteren Sturzfluten, weil die Wasserstände der großen Flüsse weiter steigen. Erst im August waren bei Überschwemmungen in Nepal mehr als 1.400 Menschen ums Leben gekommen. Tausende werden noch vermisst.
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16: So, schauen wir gemeinsam auf die Straßen um 3:10. Guten Tag. Auf der A3 Richtung Würzburg zwischen Bessenbach-Walderschaft und Weibersbrunn immer noch aufpassen. Steht ein defektes Auto, blockiert eine Spur. Da steht jetzt immer noch die linke Spur, kann ich mir nicht vorstellen. Also vielleicht auch nur noch die Standspur. Ich sehe nämlich momentan jetzt nicht, dass es irgendwie rot ist oder ähnliches. Trotzdem, fahrt vorsichtig in dem Bereich zwischen Bessenbach-Walderschaft und Weibersbrunn. Ansonsten ist alles wieder gut. Geblitzt wird, und zwar in Seligenstadt, aus einem Anhänger raus, wenn ihr Richtung Hainburg fahrt. Kapellenstraße ist das, in der 30er-Zone. Vielen Dank euch. Falls ihr noch was entdeckt, meldet euch kostenlos unter der 0800 66 66 und die 400.
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20: Ja, nix Herbst, der Sommer ist immer noch in der Verlängerung. Heute Temperaturen von 28 Grad in der Spitze, dazu viel, viel Sonnenschein und nur harmlose Wolken. Die Aussichten zeigen, es geht morgen oder auch am Mittwoch genauso weiter, bevor es am Donnerstag dann doch herbstlicher wird. Und damit ist es 10:30.
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21: Ich bin Tim Obert. Guten Tag. Nach dem schweren Unfall am Morgen ist die A3 im Spessart wieder frei. Zwischen Weibersbrunn und Rohrbrunn war die Autobahn Richtung Würzburg für mehrere Stunden komplett gesperrt. Nach ersten Erkenntnissen von der Polizei kam ein 46-jähriger Cupra-Fahrer am frühen Morgen von der Fahrbahn ab und prallte in den Grünbereich. Der Mann wurde schwer verletzt und mit einem Rettungshubschrauber ins Krankenhaus gebracht. Wie die Polizei auf Primavera-Nachfrage mitteilt, ist die Unfallursache bislang unklar. Ein Sachverständiger soll den Hergang jetzt klären. Nach mehreren Notrufen wegen Schüssen ermittelt die Polizei jetzt in Seligenstadt. Zeugen hatten am Abend eine Gruppe mit mehreren Autos gemeldet, aus der Schüsse gefallen sein sollen. Die Beamten fanden vor Ort mehrere Hülsen von Schreckschussmunition, eine passende Waffe allerdings nicht. Die Gruppe soll zuvor bei einer Hochzeitsfeier in Hanau gewesen sein und sich später in Seligenstadt getrennt haben. Die Polizei sucht jetzt nach Zeugen und weiteren Hinweisen. In Nidderau hat ein Küchenbrand einen hohen Schaden verursacht. Das Feuer war am Sonntagabend in einer Wohnung in der Homburger Straße ausgebrochen. Nach ersten Erkenntnissen geriet beim Kochen wohl Fett in Brand. Der Bewohner versuchte noch selbst zu löschen, atmete dabei Rauch ein und wurde anschließend ins Krankenhaus gebracht. Die Feuerwehr hatte die Flammen schnell unter Kontrolle. Trotzdem wird der Schaden auf bis zu 100.000 Euro geschätzt. Bayerns Gesundheitsministerin Judith Gerlach aus Weibersbrunn kommt heute nach Aschaffenburg. Im Schloss Johannesburg nimmt sie am 10. Bayerischen Patientenfürsprechtag teil. Dabei treffen sich Patientenfürsprecher aus Krankenhäusern zum Austausch und zur Vernetzung. Sie sind Ansprechpartner für Klienten bei Problemen während eines Krankenhausaufenthalts und vermitteln bei Konflikten mit dem Klinikpersonal. Und das passiert heute noch im Primavera-Land? Hanaus Oberbürgermeister Dr. Maximilian Biri wird offiziell in sein neues Amt eingeführt. Und zwischen Seligenstadt Froschhausen und Rottgau-Weißkirchen müssen Autofahrer wegen des Radwegbaus in Richtung Froschhausen einen Umweg über Rottgau-Dudenhofen nehmen. Und alle Nachrichten aus der Welt gibt's wieder zur vollen Stunde.
1: Danke, Tim.
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20: 10.32 Uhr, hallo auf die Straßen. Wir haben keine Störungsmeldungen mehr vorliegen und nur einen einzigen Blitzer, einen Blitzeranhänger in Seligenstadt auf der Kapellenstraße Richtung Hainburg. Wenn ihr fahrt, das ist ja eine 30er-Zone. Wenn ihr noch was entdeckt, lasst es uns gerne wissen. Kostet nichts. 0800 66 66 400.
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14: Ja, nix Herbst. Der Sommer ist immer noch in der Verlängerung und das bis einschließlich Mittwoch. Viel Sonnenschein, harmlose Wolken und Temperaturen bis 29 Grad. Die Aussichten danach, Donnerstag und Freitag, wow, da wird's nass, bevor das Wochenende aber wieder schön wird. Und damit ist es 11 Uhr.
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15: Ich bin Oliver Urbanke. Mehr als ein Viertel aller Beschäftigten in Deutschland hat eine Einwanderungsgeschichte. Besonders hoch ist der Anteil laut Statistik bei Köchinnen und Köchen, auch in Lebensmittelherstellung, Bodenverlegung, Gerüstbau und Fleischverarbeitung. Ebenso im Hotelservice, Kranken- sowie Altenpflege und bei Berufskraftfahrenden. Die deutsche Gründerbranche profitiert von Aufrüstung und vom KI-Boom. Mit rund 8 Milliarden Euro, Stand jetzt, ist mehr Risikokapital in Startups geflossen als im gesamten Vorjahr. Einzelheiten von Tine Klimach.
16: Bis Ende September sind 10 neue Startups mit einer Firmenbewertung von mindestens 1 Milliarde Euro entstanden, so der Bericht. Das seien so viele neue Milliarden-Startups, sogenannte Unicorns, wie seit 2021 nicht. Mit nun insgesamt fast 40 Unicorns in Deutschland gäbe es einen Rekordwert. Aber das meiste Geld fließt nach wie vor in die Spitze der Startups.
15: In Deutschland ist bereits bis jetzt mehr Solarstrom erzeugt worden als im gesamten vergangenen Jahr. Das teilte der zuständige Bundesverband mit. Zu dem Rekord trugen demnach sowohl ungewöhnlich viele Sonnenstunden als auch der weitere Ausbau der Photovoltaik bei. Neue Anlagen entstehen etwa auf Wohn- und Gewerbegebäuden sowie auf Freiflächen. Die Berliner Linken-Politikerin Ehralp und ihr Landesverband haben Strafanzeige gegen Bundesinnenminister Dobrindt gestellt. Die Klägerseite wirft dem CDU-Politiker üble Nachrede und Beleidigung vor. Es geht um eine Äußerung Dobrindts in einer ZDF-Sendung, als die Moderatorin sagte, Ehralp sei keine Antisemitin und Dobrindt daraufhin sagte, na doch. Das Bundesverfassungsgericht feiert seinen 75. Geburtstag. Bei einem Festakt in Karlsruhe hält Bundespräsident Steinmeier vor etwa 1000 geladenen Gästen eine Rede. Das Bundesverfassungsgericht ist Gericht und Verfassungsorgan zugleich. Es besteht heute aus 16 Richterinnen und Richtern, verteilt auf 2 Senate. Ihre Entscheidungen sind nicht anfechtbar.
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14: Hallo auf die Straßen, es ist 11:02. Wir haben keine Störungsmeldungen vorliegen und nur einen einzigen Blitzer. Das ist ein Anhänger. Seligenstadt Kapellenstraße steht der Richtung Hainburg, wenn ihr fahrt in der 30er-Zone. Wenn ihr noch was seht, 0800 66 66 400, die kostenlose Nummer.
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14: Hallo zusammen.

0: Der Montag bei Radio Primavera. Ihr hört die Mittagsshow heute mit Leanne Wirtsberger. Und was bitteschön ist das für ein Wetter? Huh? Es ist Ende September und der Herbst, ja, der macht einen auf Sommer. Also ich habe nichts dagegen und ihr sicher auch nicht, oder? Was habt ihr heute vor?
1: Leider muss ich arbeiten, aber heute abends auf jeden Fall auf Terrasse oder im Park schön grillen mit Freunden.
2: Hut raus und die Sonnenbrille auf.
3: Ich werde schon, dass ich viel Zeit in der Sonne verbringe und vielleicht noch ein Eis esse.
4: Das schöne Wetter im Garten genießen.
5: Ich fahre jetzt zum See und spring mal rein, mal schauen, wie warm es ist.
0: Genau, viel Spaß. Nehmt diese Spätsommerzugabe einfach mit, wann immer es euch heute reinpasst, in der Mittagspause ein bisschen Sonne schnappen, nach Feierabend noch draußen sitzen. Ja, und den Herbst noch warten lassen. Ne? Macht euch einen schönen 29 Grad Montag mit der besten Musik. Und die kommt jetzt von Gary Rafferty bei Radio Primavera.

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19: Und es ist richtig schön, also nix Herbst, dafür immer noch Spätsommer. Temperaturen heute, ja, bis 29 Grad sind möglich, dazu viel Sonnenschein und nur harmlose Wolken. Und die weiteren Aussichten zeigen, dass es bis Mittwoch genauso weitergeht, bevor es Donnerstag dann doch herbstlicher wird. Und damit ist es genau 11:30.
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20: Ich bin Tim Obert, guten Tag. Ein schwerer Unfall auf der A3 hat am Morgen viele Autofahrer im Berufsverkehr ausgebremst. Bei Weibersbrunn musste die Autobahn Richtung Würzburg mehrere Stunden gesperrt werden. Lilli Tunschkoll mit Details.
0: Kurz nach 5:30 verliert ein 46-jähriger Autofahrer auf der A3 die Kontrolle über seinen Cupra. Der Wagen kommt nach rechts von der Fahrbahn ab, durchquert einen Grünstreifen und bleibt schließlich im Bereich eines Beschleunigungsstreifens stehen. Der Mann wird bei dem Unfall schwer verletzt und nach Erstversorgung mit einem Rettungshubschrauber ins Krankenhaus gebracht. Die Unfallstelle musste für die Rettungs- und Bergungsarbeiten mehrere Stunden gesperrt werden. Der Stau im Berufsverkehr hatte sich am Morgen über einige Kilometer gezogen. Auf Primavera-Nachfrage teilt die Polizei mit, dass die Unfallursache bislang unklar ist. Ein Sachverständiger soll den Hergang jetzt klären.
20: Zwei Jugendliche sind am Bahnhof Dörnigheim mit einem Messer bedroht und ausgeraubt worden. Das hat die Polizei jetzt bekannt gegeben. Die 13 und 15 Jahre alten Jungen hatten sich wohl am Samstag mit Unbekannten am Bahnhof verabredet, um einen E-Scooter zu kaufen. Stattdessen wurden die beiden am Treffpunkt von drei Jugendlichen mit einem Messer bedroht und mussten ihr Bargeld rausrücken. Ein 16-jähriger Tatverdächtiger wurde wenig später in der Nähe des Tatorts vorläufig festgenommen. Nach den beiden anderen Verdächtigen wird noch gesucht. Ein brennender Zug im Falkenberg-Tunnel und zahlreiche Verletzte. Das war die Ausgangslage der groß angelegten Übung in Laufach. Am Wochenende haben dort rund 500 Einsatzkräfte und Beteiligte den Ernstfall geprobt. Vivian Max.
21: Feuer im Tunnel, mehrere Dutzend Verletzte und hunderte Einsatzkräfte. Klingt erstmal dramatisch, war aber ein Teil der groß angelegten Katastrophenschutzübung am Samstag. Simuliert wurde ein Brand an einem echten Personenzug mitten im Tunnel. Feuerwehr und Rettungskräfte mussten nicht nur das Feuer selbst bekämpfen, sondern gleichzeitig auch zahlreiche Verletzte versorgen und Menschen aus dem Zug retten. Eine derartige Übung findet nur alle 10 bis 15 Jahre statt. Insgesamt waren rund mehr als 500 Menschen sowie verschiedene Organisationen und Behörden mit dabei. Rund um den Tunnel kam es während der Übung zu Straßensperrungen.
20: Und alle Nachrichten aus der Welt gibt's wieder zur vollen Stunde.
22: Danke, Tim.
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22: Hallo auf die Straßen, es ist 11.32 Uhr und da haben wir keine Störungsmeldungen, aber Blitzer. Einer steht am Ortseingang von Geiselbach von Hofstetten, wenn ihr kommt. Und ein Blitzer-Anhänger steht in Seligenstadt auf der Kapellenstraße immer noch Richtung Hainburg fahrend in der 30er-Zone. Wenn ihr noch was seht, 0800 66 66 400, die kostenlose Nummer.
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Marius Müller-Westernhagen bei Radio Primavera. Ihm geht's gut, mir auch, euch hoffentlich auch. Prima, dann geht's uns allen gut. Bei dem Wetter aber auch keine Kunst, oder? Dennoch, Urlaub verbringt man da, wo man nicht in Versuchung kommt, doch rumzuwerkeln. Also, nix wie weg. Das passende Reisewetter, das habe ich auch gleich für euch. Nach Musik von Milo und Jason Donovan bei Radio Primavera.

0: bei Radio Primavera. Es ist gleich 10 Minuten vor 12. Ich habe 2 aktuelle Blitzer reinbekommen. Eine in Klingenberg, und zwar Höhe Elektrobäcker in der 30er-Zone Richtung Erlenbach, wenn ihr fahrt. Und in Erlenbach, oberhalb der Werft, wird auch kontrolliert. Wisst ihr Bescheid? Gute und sichere Fahrt.
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0: Ja, ich weiß, hier bei uns legt der Sommer gerade noch mal ordentlich nach. Aber wenn schon Urlaub, dann doch bitte dort, wo man nicht zwischen Gartenarbeit und Wäschekorb schwankt, oder? Zum Beispiel auf Djerba. Heute um die 28 Grad, viel Sonne und knapp 25 Grad im Meer. Da ist der Tagesplan schnell gemacht. Frühstück, Strand, Baden und irgendwann überlegen, wo es zum Abendessen hingeht. Oder die türkische Riviera, rund 27 Grad immer noch, und ein Mittelmeer mit fast 29 Grad. Alanya, Side, Antalya.

0: überall noch richtig Sommer auf der Wetterkarte. Also, falls gerade jemand gedanklich schon den Koffer packt, ich kann's verstehen. Schöne Zeit.
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15: Ja, vom Herbst fehlt weiterhin jede Spur. Stattdessen dreht der Sommer noch mal eine Ehrenrunde. Bis einschließlich Mittwoch scheint häufig die Sonne. Ein paar harmlose Wolken ziehen durch und das Thermometer klettert auf bis zu 29 Grad. Donnerstag und Freitag, ja, da tauschen wir dann Sonnenbrille dann kurz gegen Regenschirm. Es wird nass und deutlich kühler. Aber pünktlich zum Wochenende sieht es schon wieder freundlicher aus. Und damit ist es genau 12 Uhr.
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16: Ich bin Oliver Urbanke. Immer mehr Strom in Deutschland kommt von der Sonne. In diesem Jahr ist bis jetzt schon mehr Solarstrom erzeugt worden als im gesamten vergangenen Jahr. Bis gestern waren es 90,2 Terawattstunden. Im gesamten Jahr 2025 waren es 90, teilt der Bundesverband Solarwirtschaft mit. Gründe für die guten Zahlen seien unter anderem ungewöhnlich viele Sonnenstunden und der weitere Ausbau der Photovoltaik, hieß es. Deutschlands Arbeitsmarkt ist auf Zuwanderung angewiesen. Mehr als ein Viertel aller Beschäftigten im Land hat ausländische Wurzeln. Das zeigen aktuelle Daten des Statistischen Bundesamts aus dem Mikrozensus für das vergangene Jahr. Bei Köchen, in der Lebensmittelherstellung, der Bodenverlegung, im Gerüstbau und in der Fleischverarbeitung hatte sogar die Mehrheit der Beschäftigten eine Einwanderungsgeschichte. Mitte vergangenen Jahres haben Behörden eine riesige Plattform für Drogenhandel im Darknet abgeschaltet. Der mutmaßliche Gründer und Betreiber der Plattform muss sich ab heute vor dem Frankfurter Landgericht verantworten. Diana Kramer berichtet.
17: Bei der abgeschalteten Plattform soll es sich laut Anklage um den weltweit größten Handelsmarktplatz für Drogen und Arzneimittel gehandelt haben. Es soll mehr als 600.000 Kundenkonten auf der ganzen Welt und 2,3 Millionen Bestellungen gegeben haben. Der Angeklagte selbst soll so etwa 20 Millionen Euro eingenommen haben.
16: Taylor Swift hat bei der Verleihung der MTV Video Music Awards die Auszeichnung für das Video des Jahres gewonnen mit ihrem Song The Fate of Ophelia. Swift ist damit die Künstlerin mit den meisten Video Music Awards, insgesamt 33. Weitere Preise gab es für Swifts Regiearbeit bei Musikvideos. Noch häufiger kam aber Superstar Madonna am Abend auf die Bühne. Sie bekam am Ende 7 Preise, darunter als Künstlerin des Jahres. Die Lust auf Fußball nach Art von Bundestrainer Jürgen Klopp ist groß. Das gestrige Nations League-Spiel gegen Griechenland in Augsburg verfolgten mehr als 10,6 Millionen Menschen in der ARD. Allerdings ging die Partie mit 0:1 verloren. Am Donnerstag steht das nächste Spiel an. In München geht's dann gegen die Auswahl aus Serbien.
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19: Hallo auf die Straßen. 3:03 ist es. Eine Meldung haben wir von der A3 Würzburg-Frankfurt. Zwischen dem Offenbacher Kreuz und Frankfurt Süd ein Unfall auf dem mittleren Fahrstreifen. Hier bitte ein bisschen mehr Zeit einplanen. Dann haben wir Blitzer. Da steht einer in Klingenberghöhe Elektrobäcker Richtung Erlenbach, wenn ihr fahrt, in der 30er-Zone. Und in Erlenbach wird auch kontrolliert. An der Werft geblitzt wird da in beide Richtungen in der 50er. Und Ortseingang Geiselbach von Hofstetten kommend wird kontrolliert, genauso wie immer noch Seligenstadt Kapellenstraße Richtung Hainburg fahrend. Wenn ihr noch was entdeckt, 0800 66 66 400, die kostenlose Nummer.
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19: Hallihallo.

0: So klingt Radio Primavera in der Mittagspause. Lasst es euch schmecken. Vielleicht ja beim Mittagstisch im Restaurant. Und eventuell habt ihr sie ja da auf der Speisekarte auch schon entdeckt. Steinpilze, Pfifferlinge oder Maronenröhrlinge. Ja, die haben nämlich gerade Hochsaison. Und jetzt gibt's zwei Sorten Mensch. Die einen bestellen sich die Pilze ganz entspannt im Restaurant. Die anderen, die ziehen mit Körbchen und Messer bewaffnet in den Wald und wollen ihr Abendessen am liebsten selbst finden. Wer dieses Jahr allerdings auf Pilzsuche geht, der braucht ein bisschen Geduld. Die Ausbeute ist nämlich vielerorts eher überschaubar. Und man muss schon ganz genau hingucken, bevor ja die ersten leckeren Exemplare im Körbchen landen. Warum das so ist und wie die Pilzsaison gerade aussieht, Kollegin Maxi Germann weiß es.
1: Auch nachdem es jetzt im Sommer wochenlang so trocken war, sind die Aussichten für die Pilzsammler in unserer Region leider nicht die besten. Die Pilzsaison fällt zwar nicht aus, aber die Körbe dürften deutlich schlechter gefüllt sein als in den vergangenen Jahren. Der Spätsommer war einfach zu trocken und jetzt fehlt einfach auch noch der Regen. Echt schade, weil ich wollte eigentlich mich dieses Jahr auch mal daran versuchen, aber die Hoffnung gebe ich noch nicht so ganz auf. Es gibt Wetterkarten, die Bodenfeuchte eines Gebiets anzeigen und vielleicht haben wir auch noch mal eine regnerische Zeit und die kleinen Pilze sprießen. Und eine Regel gilt beim Pilzesammeln natürlich immer. Nehmt nur mit, was ihr sicher kennt und bestimmen könnt.
0: Ja, das sowieso. Der Herbst lässt diese Woche ohnehin noch ein bisschen auf sich warten. Bis Mittwoch bleibt es sehr sommerlich. Ja, und vielleicht verschiebt sich die Pilzsaison ja dadurch auch noch ein Stückchen nach hinten. Die Hoffnung auf volle Körbe dürfen wir also ruhig noch haben. Und wenn dann der Regen irgendwann kommt, Donnerstag und Freitag ist er angesagt, heißt es vielleicht doch noch Körbchen schnappen und ab in den Wald. Aber bitte nur die Pilze mitnehmen, bei denen ihr wirklich sicher seid. So, jetzt erstmal guten Appetit, egal was ihr da auf dem Teller habt. Radio Primavera mit Musik von Harry Styles.

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4: Ja, der Sommer dreht eine Ehrenrunde. Bis einschließlich Mittwoch scheint häufig die Sonne. Ein paar harmlose Wolken ziehen durch und das Thermometer klettert bis auf 29 Grad. Donnerstag und Freitag, da tauschen wir die Sonnenbrille dann kurz gegen Regenschirm. Es wird nass und da auch deutlich kühler, aber pünktlich zum Wochenende sieht es dann schon wieder freundlicher aus. Und damit ist es 12:30.
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21: Ich bin Marlene Dietscheid, guten Tag. Ein schwerer Unfall auf der A3 hat am Morgen viele Autofahrer im Berufsverkehr ausgebremst. Bei Weibersbrunn musste die Autobahn Richtung Würzburg mehrere Stunden gesperrt werden. Lilli Tunschkoll.
22: Kurz nach 5:30 verliert ein 46-jähriger Autofahrer auf der A3 die Kontrolle über seinen Cupra. Der Wagen kommt nach rechts von der Fahrbahn ab, durchquert einen Grünstreifen und bleibt schließlich im Bereich eines Beschleunigungsstreifens stehen. Der Mann wird bei dem Unfall schwer verletzt und nach Erstversorgung mit einem Rettungshubschrauber ins Krankenhaus gebracht. Die Unfallstelle musste für die Rettungs- und Bergungsarbeiten mehrere Stunden gesperrt werden. Der Stau im Berufsverkehr hatte sich am Morgen über einige Kilometer gezogen. Auf Primavera Nachfrage teilt die Polizei mit, dass die Unfallursache bislang unklar ist. Ein Sachverständiger soll den Hergang jetzt klären.
21: Zwei Jugendliche sind am Bahnhof Dörnigheim mit einem Messer bedroht und ausgeraubt worden. Das hat die Polizei jetzt bekannt gegeben. Die 13 und 15 Jahre alten Jungen hatten sich wohl am Samstag mit Unbekannten am Bahnhof verabredet, um einen E-Scooter zu kaufen. Stattdessen wurden die beiden am Treffpunkt von drei Jugendlichen mit einem Messer bedroht und mussten ihr Bargeld rausrücken. Ein 16-jähriger Tatverdächtiger wurde wenig später in der Nähe des Tatorts vorläufig festgenommen. Nach den beiden anderen Verdächtigen wird noch gesucht. Nach über 23 Jahren Regierungszeit gibt Hanaus Oberbürgermeister Klaus Kaminski heute offiziell den Staffelstab an seinen Nachfolger ab. Damit war Kaminski der dienstälteste Oberbürgermeister in Hessen und wurde viermal im ersten Wahlgang wiedergewählt. Bereits Ende September haben die Bürger ihren neuen Oberbürgermeister Dr. Maximilian Biri gewählt. Bei der offiziellen Amtseinführung im Kongresspark Hanau wird der SPDler vereidigt, ins Goldene Buch eingetragen und bekommt die Amtskette überreicht. Und das passiert heute noch im Primavera-Land? Zwischen Seligenstadt Froschhausen und Rottgau-Weißkirchen müssen Autofahrer wegen des Radwegebaus in Richtung Froschhausen einen Umweg über Rottgau-Dudenhofen nehmen. Und in Maintal soll am Abend die Entscheidung über den neuen Haushalt fallen. Und alle Nachrichten aus der Welt gibt's wieder zur vollen Stunde.
23: Danke, Marlene.
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24: Hallo auf die Straßen, es ist 12.32 Uhr. Eine Meldung haben wir immer noch von der A3 Würzburg-Frankfurt. Zwischen dem Offenbacher Kreuz und Frankfurt Süd, da gab es auf dem mittleren Fahrstreifen einen Unfall. Hier bitte etwas mehr Zeit einplanen. Blitzer in Elsenfeld auf der Rückerstraße an der Kirche, 30 erlaubt. In Klingenberg wird kontrolliert, Höhe Elektrobäcker Richtung Erlenbach, wenn ihr fahrt, in der 30er-Zone. In Erlenbach an der Werft geblitzt wird in beide Richtungen, da ist 50 erlaubt. Ortseingang Geiselbach von Hofstetten kommend wird kontrolliert aus einem grauen Caddy. Und Seligenstadt Kapellenstraße Richtung Hainburg, wenn ihr fahrt, steht immer noch der Blitzeranhänger in der 30er-Zone. Wenn ihr noch was entdeckt, 0800 66 66 400, die kostenlose Nummer.
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die unverkennbare Stimme von Bryan Ferry hier bei Radio Primavera in der Mittagsshow. Ja, es gibt Stimmen, die muss man wirklich nur kurz hören und man weiß sofort, wer das singt. Wie eben bei Bryan Ferry. Genauso ist es auch bei Jennifer Rush. Ja, sie gehört definitiv dazu. In den 80ern war ihre Powerstimme aus der Popmusik überhaupt nicht wegzudenken. Mit Welthits wie The Power of Love wurde sie zum Star. Viele, viele weitere Hits folgten. Heute, da hat Jennifer Geburtstag, wird 66. Und leider ist es um sie ziemlich ruhig geworden. Umso größer war die Aufmerksamkeit, als sie vor ein paar Monaten mal wieder im deutschen Fernsehen

0: hat ja noch eine Menge Musik in petto, ne?
1: Ich habe viel geschrieben. Ich habe so viele tolle Songs bekommen. Auch meiner Meinung nach gute Songs selbst geschrieben, aber nicht gut genug. So, die hebe ich auf, da bastle ich noch dran und dann die nächste CD werden sie kommen.
0: Ja, das wäre natürlich schön. Ihr letztes Studioalbum ist 16 Jahre her und damals hatte sie wirklich einen Hit nach dem anderen. Ja, auch wenn sie bei einem TV-Auftritt vor ein paar Monaten angekündigt hat, wieder Musik machen zu wollen, so richtig konkret ist das Ganze bisher nicht. Aber gut, wir haben ja zum Glück ihre größten Hits noch auf Konserve. Und einen davon hören wir jetzt, Jennifer Rush bei Radio Primavera. Und natürlich Happy Birthday.

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19: Ja, und das ist richtig, richtig schön. Also vom Herbst keine Spur. Dafür hat man Spätsommer noch einmal. Die Temperaturen dazu heute bis 29 Grad, viel Sonne und nur harmlose Wolken. Danach macht der Sommer kurz Pause, also so geht's bis Mittwoch. Donnerstag und Freitag ziehen Regen und deutlich kühlere Luft dann durchs Primavera-Land. Aber keine Sorge, zum Wochenende sieht's schon wieder nach Sonne aus auf dem Wetterradar. Und damit ist es jetzt 13 Uhr.
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20: Ich bin Oliver Urbanke. Im Juli war er nach Kritik als Unionsfraktionschef zurückgetreten. Jetzt wirft Jens Spahn offenbar auch bei seinem neuen Job hin. Wie unter anderem der Spiegel berichtet, will Spahn auf seinen Sitz im Haushaltsausschuss des Bundestags verzichten. Der Ausschuss hat sehr viel Einfluss, weil er darüber entscheidet, wie viel Geld der Bund ausgeben darf und wofür. Spahn hatte zuletzt in Sitzungen gefehlt, was wohl unter Unionsabgeordneten für Kritik und Unverständnis gesorgt hat. Auch Bundespräsident Steinmeier hat nichts gegen den weiteren Tankrabatt einzuwenden. Er hat das entsprechende Gesetz unterschrieben, das zuvor von Bundestag und Bundesrat abgesegnet worden war. Start der Steuersenkung auf Benzin und Diesel ist der 1. Oktober. Die Regierung verspricht sich einen gesenkten Preis von 17 Cent pro Liter, wenn die Mineralölunternehmen mitspielen. Firmen in Deutschland bauen offenbar etwas weniger Stellen ab. Das IFO-Institut meldet einen leichten Anstieg seines Beschäftigungsbarometers. Von einer echten Erholung könne trotzdem noch keine Rede sein, so das Institut. In der Industrie und im Handel werden demnach weiter Jobs gestrichen. Neue Stellen entstehen nur in wenigen Branchen, etwa in der Nahrungsmittelindustrie. Er soll die größte Online-Plattform für Drogenhandel betrieben haben. Zum Prozessauftakt in Frankfurt hat der 31-jährige Angeklagte gestanden, Betreiber des Archetype Market gewesen zu sein. Er sagte, er habe die Plattform gegründet und betrieben, das sei ein großer Fehler gewesen. Archetype Market gilt als weltweit größter Online-Handelsplatz für Drogen mit einem Umsatz von rund 330 Millionen Euro. Der Angeklagte war im Juni in Barcelona festgenommen worden. Menschen, die nach Deutschland einwandern, um hier zu arbeiten, sind für viele Branchen enorm wichtig. 2025 hatte mehr als die Hälfte aller Beschäftigten in der Lebensmittelherstellung Migrationshintergrund. Das teilt das Statistische Bundesamt mit. Deutlich über dem Durchschnitt liegt auch der Anteil bei den Beschäftigten in der Pflege. Insgesamt hat gut ein Viertel aller Beschäftigten in Deutschland ausländische Wurzeln.
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19: So, hallo auf die Straßen. Es ist 2:02. Da haben wir die B469 Fahrtrichtung Seligenstadt. Da haben wir zwischen Obernburg-Mitte und Einfahrt-Rastplatz B469 Großwaldstadt in beide Richtungen Gefahr durch Tiere auf der Fahrbahn. Also B469 Richtung Seligenstadt. Da haben wir zwischen Obernburg-Mitte und Rastplatz Großwaldstadt in beide Richtungen Gefahr durch Tiere auf der Fahrbahn, ja. Eine gute Meldung haben wir von der A3 Würzburg-Frankfurt. Zwischen dem Offenbacher Kreuz und Frankfurt Süd sind jetzt alle Fahrbahnen geräumt. Da habt ihr also wieder langsam, aber sicher freie Fahrt. Blitz haben wir auch noch in Elsenfeld auf der Rückerstraße an der Kirche. 30 ist da erlaubt. In Klingenberg Höhe Elektrobäcker Richtung Erlenbach, wenn ihr fahrt. In der 30er-Zone wird kontrolliert. Und in Erlenbach selbst an der Werft, da wird auch geblitzt in beide Richtungen. Da ist 50 erlaubt. Ortseingang Geiselbach von Hofstetten kommend wird kontrolliert aus einem grauen Caddy. Und der Blitzanhänger steht immer noch in Seligenstadt auf der Kapellestraße Richtung Hainburg fahren. Noch was entdeckt? 0800 66 66 400, die kostenlose Nummer.
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19: Hallo zusammen.

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0: Schöne Nummer von Linda Ronstadt und Aaron Neville bei Radio Primavera. 28. September. Ja, im Kalender ist er längst angekommen, der Herbst, ne? Auch wenn sich das bei, ja, 28 Grad und strahlendem Sonnenschein gerade nicht so danach anfühlt. Aber die Tage werden kürzer, die Dämmerung kommt früher und gerade morgens und abends wird's auf den Straßen schnell mal neblig und unübersichtlich. Und genau dann heißt es für Autofahrer, Augen auf, denn im Herbst nimmt auch die Gefahr von Wildunfällen deutlich zu. Warum das so ist und was ist zu tun? Kollege Jamie Wagner hat die Infos für euch.
1: Das Unfallrisiko steigt im Herbst besonders an, weil viele Wildtiere intensiver auf Nahrungssuche sind, um sich auf die Wintermonate vorzubereiten. Auf der Suche nach Essen müssen sie dabei oft Straßen überqueren. Sollte man in die Situation kommen, dass ein Vierbeiner auf die Fahrbahn läuft oder man eins am Straßenrand sieht, sollte man folgende Dinge beachten. Vorausschauendes Fahren, also Fuß vom Gas und immer bremsbereit sein. Wildtiere können die Geschwindigkeit nicht einschätzen und warten nicht immer, bis man mit dem Auto vorbeigefahren ist. Es kann passieren, dass sie im letzten Moment noch auf die Straße springen, also langsam fahren. Fährt man mit Fernlicht, sollte man dieses unbedingt ausschalten, denn wird ein Tier geblendet, bleibt es wie versteinert stehen. Und natürlich nicht vergessen, Bremsen und Lenkrad festhalten. Nicht auf die Gegenfahrbahn oder in den Wald steuern, denn das dürfte viel größere Schäden verursachen.
0: Was, wenn es dann doch passiert, wenn man ein Wildtier angefahren hat?
1: Nach einem Unfall muss man die Stelle absichern und am besten mit einem Warndreieck markieren. Dann die Polizei kontaktieren, die kümmert sich dann um die Bergung durch einen Jagdpächter oder einen Förster. Und ganz wichtig, Wildtiere sind meist nicht allein unterwegs. Einem Tier können weitere folgen.
0: Also lieber einmal mehr vom Gas gehen, gerade morgens und abends, wenn es ja durch Wald und Feld geht. Denn wo ein Reh auftaucht, kann schon das nächste hinterherkommen. Und wenn doch mal was passiert, Ruhe bewahren, Unfallstelle sichern und die Polizei informieren. Kommt aber bitte sicher durch den Herbst, der gerade noch als Sommer getarnt ist. Wir kümmern uns um die beste entspannte Musik dabei. Hier bei Radio Primavera.

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14: Ja, der Kalender sagt Herbst, das Wetter hält davon aber ziemlich wenig. Bis einschließlich Mittwoch bekommen wir nochmal richtig viel Sonne, nur harmlose Wolken und sommerliche Temperaturen von 27 bis 29 Grad. Und damit ist es 2:30.
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15: Ich bin Marlene Dietscheid. Guten Tag. Ein schwerer Unfall hat auf der A3 am Morgen viele Autofahrer am Berufsverkehr ausgebremst. Bei Weibersbrunn musste die Autobahn Richtung Würzburg mehrere Stunden gesperrt werden. Lilli Tunschkoll.
16: Kurz nach 5:30 verliert ein 46-jähriger Autofahrer auf der A3 die Kontrolle über seinen Cupra. Der Wagen kommt nach rechts von der Fahrbahn ab, durchquert einen Grünstreifen und bleibt schließlich im Bereich eines Beschleunigungsstreifens stehen. Der Mann wird bei dem Unfall schwer verletzt und nach Erstversorgung mit einem Rettungshubschrauber ins Krankenhaus gebracht. Die Unfallstelle musste für die Rettungs- und Bergungsarbeiten mehrere Stunden gesperrt werden. Der Stau im Berufsverkehr hatte sich am Morgen über einige Kilometer gezogen. Auf Primavera-Nachfrage teilt die Polizei mit, dass die Unfallursache bislang unklar ist. Ein Sachverständiger soll den Hergang jetzt klären.
15: Nach mehreren Notrufen wegen Schüssen ermittelt die Polizei jetzt in Seligenstadt. Zeugen hatten am Abend eine Gruppe mit mehreren Autos gemeldet, aus der Schüsse gefallen sein sollen. Die Beamten fanden vor Ort mehrere Hülsen von Schreckschussmunition, eine passende Waffe allerdings nicht. Die Gruppe soll zuvor bei einer Hochzeitsfeier in Hanau gewesen sein und sich später in Seligenstadt getrennt haben. Die Polizei sucht jetzt nach Zeugen und weiteren Hinweisen. In Nidderau hat ein Küchenbrand einen hohen Schaden verursacht. Wie die Polizei jetzt mitteilt, war das Feuer am Sonntagabend in einer Wohnung in der Homburger Straße ausgebrochen. Nach ersten Erkenntnissen geriet beim Kochen wohl Fett in Brand. Der Bewohner versuchte noch selbst zu löschen, atmete dabei Rauch ein und wurde anschließend ins Krankenhaus gebracht. Die Feuerwehr hatte die Flammen schnell unter Kontrolle, trotzdem wird der Schaden auf bis zu 100.000 Euro geschätzt. Und das passiert heute noch im Primavera-Land. Hanaus Oberbürgermeister Dr. Maximilian Wiri wird heute offiziell in sein neues Amt eingeführt. Und in Maintal soll am Abend eine Entscheidung über den neuen Haushalt fallen. Und alle Nachrichten aus der Welt gibt's wieder zur vollen Stunde.
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14: Hallo auf die Straßen, 13.32 Uhr haben wir es mittlerweile. Und da haben wir eine Meldung, betrifft die A3 Würzburg-Frankfurt zwischen Marktheidenfeld und Raubrunn. Da ist der Standstreifen blockiert. Bitte fahrt in diesem Bereich besonders vorsichtig. So, Blitze haben wir in Elsenfeld auf der Rücker Straße an der Kirche, 30 erlaubt. In Klingenberg, Höhe Elektrobäcker Richtung Erlenbach, wenn ihr fahrt, in der 30er-Zone. In Erlenbach an der Werft, geblitzt wird in beide Richtungen, da ist 50 erlaubt. Dann am Ortseingang von Geiselbach, von Hofstetten, wenn ihr kommt, wird aus einem grauen Caddy kontrolliert. Und der Blitzanhänger steht immer noch in Seligenstadt auf der Kapellenstraße Richtung Hainburg fahrend in der 30er-Zone. Wenn ihr noch was seht, 0800 66 66 400, die kostenlose Nummer.
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0: Radio Primavera hier und da blicken wir nochmal zurück auf ein Riesenspektakel vom Samstag in Heigenbrücken, nämlich das 9 Monate Vorbereitung gebraucht hat. Ja, die große Übung im Falkentunnel. Geprobt wurde der Ernstfall. Was passiert, wenn es in einem Tunnel brennt? Dafür wurde der komplette Ablauf einmal durchgespielt. Von der ersten Meldung bis zum Einsatz der verschiedenen Rettungskräfte. Fabian Kriegel, Pressesprecher der Kreisbrandinspektion Aschaffenburg, nimmt uns mal mit durch die ersten Schritte.
1: Ja, die ersten Kräfte sind jetzt hier am Tunnel eingetroffen. Realitätsnah sind jetzt auch die ersten Übungsstatisten, die sich quasi noch selber aus dem Tunnel befreien konnten, den Einsatzkräften entgegengekommen. Die werden jetzt hier aktuell vor dem Tunnel gesammelt, gesichtet und dann auch durchpriorisiert. Muss davon jemand ins Krankenhaus oder sind die betroffenen Personen unverletzt? Parallel rüsten sich mehrere Trupps unter Atemschutz aus, um dann auf den Tunnel betreten zu können.
0: Ja, und die Statisten, von denen er gerade sprach, die haben sich wirklich ganz schön ins Zeug gelegt. Klingt echt gruselig, gell? Mag man sich gar nicht vorstellen. Deswegen auch, wie es ist, als Erster in den Tunnel zu kommen, darüber sprechen wir noch in der nächsten Stunde hier.

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Es ist gleich 2:10. Wir müssen auf die Straße gucken, haben die A3 reinbekommen, Würzburg Richtung Frankfurt. Da heißt es Vorsicht, Höhe der Raststätte Weißkirchen liegt nämlich ein Verkehrsschild auf der Fahrbahn. A3 Würzburg Frankfurt, Höhe Weißkirchen liegt ein Verkehrsschild auf der Fahrbahn. Bitte, bitte fahrt hier besonders vorsichtig. Wir behalten das im Blick und euch hier bei Radio Primavera natürlich auf dem Laufenden. Gute und sichere Fahrt wünsche ich.

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17: Ja, wer die kurzen Hosen weggepackt hat, war vielleicht ein bisschen zu eilig. Der Sommer hängt noch ein paar Tage dran. Bis Mittwoch gibt's viel Sonnenschein, nur ein paar harmlose Wolken, bis zu 29 Grad. Donnerstag und Freitag, ja, da folgt dann so ein kleiner Wetterdämpfer mit auch Regen im Gepäck und deutlich niedrigeren Temperaturen. Zum Wochenende dreht das Ganze aber schon wieder in die freundliche Richtung. Und damit ist es jetzt 14 Uhr.
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18: Ich bin Oliver Urbanke. Bundespräsident Steinmeier sieht das Bundesverfassungsgericht als entscheidend im Kampf gegen Extremisten an. Zum 75-jährigen Bestehen der Einrichtung sagt er, das Gericht verteidige das Grundgesetz und das gelte für alle in allen Bundesländern. Steinmeier fügte hinzu, geschützt würden die Rechte des Einzelnen und auch die Balance zwischen Staatsorganen. Im Juli war er nach Kritik wegen der Affäre um die Leihmutterschaft als Unionsfraktionschef zurückgetreten. Jetzt wirft Jens Spahn auch bei seinem neuen Job hin. Er will auf seinen Sitz im Haushaltsausschuss des Bundestags verzichten. Der Ausschuss hat sehr viel Einfluss, weil er darüber entscheidet, wie viel Geld der Bund ausgeben darf und wofür. Spahn sagte, ein normales Arbeiten sei derzeit nicht möglich. Die EU ist nicht ausreichend auf einen möglichen militärischen Konflikt mit Russland vorbereitet. Das geht aus einem Bericht der Außenbeauftragten Kallas hervor. Bei einem Treffen der Verteidigungsminister in Brüssel hat sie erklärt, es gebe weiterhin große Lücken bei den Verteidigungsfähigkeiten. Zwar sei bereits viel getan worden, diese Lücken müssten aber dringend geschlossen werden. Der Vorgang wird Panda-Diplomatie genannt. China liefert die Tiere an Länder, um ein gutes Verhältnis zur Schau zu stellen. Jetzt haben die USA 2 weitere Pandas geliefert bekommen, und zwar nach Atlanta. Vorausgegangen war ein Treffen der Präsidenten beider Länder. Peking spricht selbst von einem Symbol der Freundschaft und Diplomatie. Die Lust auf Fußball nach Art von Neubundestrainer Jürgen Klopp ist weiter groß. Das gestrige Nations League-Spiel gegen Griechenland in Augsburg haben mehr als 10,6 Millionen Menschen in der ARD verfolgt. Allerdings ging die Partie mit 0:1 verloren. Am Donnerstag steht dann das nächste Spiel an. In München geht's gegen die Auswahl von Serbien.
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17: So, hallo auf die Straßen. Es ist 2:02 und da haben wir jetzt nur noch eine Meldung von der A3. Und zwar in Fahrtrichtung Frankfurt zwischen Magdeidenfeld und Raubrunn. Da haben wir den Standstreifen blockiert. Da bitte vorsichtig unterwegs sein. Blitzer auf der B469 Richtung Miltenberg zwischen Aschaffenburg und Niedernberg. Dann wird kontrolliert in Elsenfeld auf der Rückerstraße an der Kirche. 30 erlaubt. In Klingenberg Höhe Elektrobäcker Richtung Erlenbach fahren in der 30er. Zone. In Erlenbach an der Werft geblitzt wird in beide Richtungen in der 50er. Am Ortseingang von Geiselbach von Hofstetten kommend aus einem grauen Caddy und Seligenstadt-Kapellenstraße Richtung Hainburg steht immer noch der Blitzeranhänger. Wenn ihr noch was seht, 0800 66 66 400, die kostenlose Nummer.
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17: Und das bin ich. Hallihallo.

0: Die Mittagsshow bei Radio Primavera an diesem Montag und man mag es sich gar nicht vorstellen. Ein Zug fährt durch den Falkenbergtunnel, plötzlich bricht ein Feuer aus und zahlreiche Menschen werden verletzt. Was dann passieren muss, darf im Ernstfall nicht zum ersten Mal ausprobiert werden. Genau deshalb haben am Samstag mehr als 500 Beteiligte den Ernstfall geprobt zwischen Laufach und Heigenbrücken. Mit dabei waren unter anderem Feuerwehr, Rettungsdienst und das Landratsamt. Natürlich muss alles ganz genau noch ausgewertet werden, aber Kreisbrandrat Frank Wissel zog schon mal eine kleine Zwischenbilanz.
1: Also es hat gut funktioniert, die Kräfte haben gut zusammengearbeitet. Das Wichtigste ist natürlich, möglichst schnell den Zug zu löschen und die Patienten rauszukriegen. Das hat gut funktioniert. Das wichtigste Erkenntnis war für uns, dass der eine Rettungsplatz durch den Rauch des Tunnels, durch den Brand, eigentlich nicht nutzbar war. Und da müssen wir unbedingt nachsteuern. Also für eine Übung, wir haben das bewusst beschränkt, aber im Ernstfall wären deutlich mehr Kräfte notwendig.
0: Ja, mehr als 500 Beteiligte, 9 Monate Vorbereitung und ein ziemlich aufwendiges Szenario. So eine Übung zeigt, wie viele Zahnräder im Ernstfall ineinander greifen müssen. Und genau dafür wurde geprobt, damit im entscheidenden Moment jeder Handgriff sitzt. Wirklich größten Respekt an alle Einsatzkräfte.
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25: Ja, bevor wir zum Wetter kommen, gucken wir noch mal schnell auf die Straße. Wir haben nämlich einen Unfall zwischen Oberbessenbach und Hessenthal und zwar in einer Kurve. Bitte, bitte fahrt da entsprechend vorsichtig. Unfall in einer Kurve zwischen Oberbessenbach und Hessenthal. Also vorsichtig unterwegs sein. Dann, ja, nichts mit grauem Herbstwetter. Bei uns läuft der Sommer einfach so noch ein bisschen weiter. Bis einschließlich Mittwoch jedenfalls gibt's Sonne satt, nur ein paar harmlose Wolken und mit, ja, Temperaturen von 27 bis 29 Grad. Donnerstag Donnerstag und Freitag kommt dann allerdings der Bruch. Regen zieht durch und die Temperaturen gehen deutlich runter. Dafür stehen dann die Zeichen fürs Wochenende schon wieder auf freundlich und sonnig. Und damit ist es jetzt 2:30.
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1: Ich bin Marlene Dietscheid. Guten Tag. Ein betrunkener Autofahrer hat in Miltenberg am Sonntagmorgen im Bereich des Fährwegs eine Spur der Verwüstung hinterlassen. Wie die Polizei jetzt bekannt gibt, durchbrach der Mann mit seinem Opel zunächst einen Metallzaun und kam anschließend bis auf die angrenzenden Bahngleise. Teile des beschädigten Zauns blieben dort liegen und wurden von mehreren Zügen überfahren. Weitere Schäden entstanden nicht. Danach fuhr der Mann zurück auf einen Parkplatz und prallte beim Rangieren noch gegen ein Metalltor. Bei der Kontrolle ergab der Alkoholtest rund 2,2 Promille. Außerdem hatte der Mann keinen Führerschein. Die Polizei ermittelt unter anderem wegen Trunkenheit im Verkehr und Fahren ohne Fahrerlaubnis. Nach dem schweren Unfall am Morgen ist die A3 im Spessart wieder frei. Zwischen Weibersbrunn und Rohrbrunn war die Autobahn Richtung Würzburg für mehrere Stunden komplett gesperrt. Nach ersten Erkenntnissen der Polizei kam ein 46-jähriger Cupra-Fahrer am frühen Morgen von der Fahrbahn ab und prallte in den grünen Bereich. Der Mann wurde schwer verletzt und mit einem Rettungshubschrauber ins Krankenhaus gebracht. Wie die Polizei auf Primavera-Nachfrage mitteilt, ist die Unfallursache bislang unklar. Ein Sachverständiger soll den Hergang klären. Nach über 23 Jahren Regierungszeit gibt Hanaus Oberbürgermeister Klaus Kaminski heute offiziell den Staffelstab an seinen Nachfolger ab. Damit war Kaminski der dienstälteste Oberbürgermeister in Hessen und wurde 4-mal im ersten Wahlgang wiedergewählt. Bereits Ende September haben die Bürger ihren neuen Oberbürgermeister Dr. Maximilian Bieri gewählt. Bei der offiziellen Amtseinführung im Kongresspark Hanau wird der SPDler vereidigt, ins Goldene Buch eingetragen und bekommt die Amtskette überreicht. Und alle Nachrichten aus der Welt gibt's wieder zur vollen Stunde.
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25: So, hallo auf die Straßen. Es ist 14.31 Uhr und da haben wir eine Meldung von der A3 Würzburg-Frankfurt. Zwischen Magdeidenfeld und Rohrbrunn, da ist der rechte Fahrstreifen gesperrt, da steht ein Pannen-LKW. Dann haben wir einen Unfall zwischen Oberbessenbach und Hessenthal. Vorsicht, das Ganze ist in einer Kurve, bitte fahrt entsprechend. Und dann ja, haben wir ein paar Blitzer. Da steht einer auf der B469 Richtung Miltenberg zwischen Aschaffenburg und Niedernberg. In Elsenfeld auf der Rückerstraße an der Kirche, das ist eine 30er-Zone. In Klingenberg, Höhe Elektro-Beck Richtung Erlenbach, wenn ihr fahrt. Auch da ist eine 30er-Zone. In Erlenbach an der Werft wird kontrolliert. In beide Richtungen 50 erlaubt. Am Ortseingang von Hofstetten, am Ortseingang von Geiselbach von Hofstetten kommend aus einem grauen Caddy und Seligenstadt-Kapellenstraße steht noch immer der Blitzeranhänger Richtung Hainburg, wenn ihr fahrt. Noch was entdeckt? 0800 66 66 400, die kostenlose Nummer.
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0: One Republic in der Mittagsshow bei Radio Primavera. Und offiziell ist ja seit letztem Mittwoch Herbst. Aber wenn man so rausguckt, ne, fragt man sich schon, wo ist er denn, der Herbst? Also nicht, dass ich ihn vermisse, denn auf dicke Pullis und kalte Füße kann ich gerne noch verzichten. Obwohl, Kürbissuppe ist schon lecker, schmeckt mir aber auch so. Aber irgendwann muss er ja doch einziehen, der Herbst. Und da wollen wir wissen, worauf freut ihr euch denn am meisten?
1: Zu sehen, wie die Blätter sich langsam färben.
2: Ja, so auch die Zeit daheim, diese Gemütlichkeit dann. Gesellschaftsspiele mit den Kindern, Kastanien sammeln.
3: Auf die neuen Sachen, die ich gekauft habe, auf den Pulli und die Stiefel.
4: Ich freue mich einfach auf den Herbst,
5: auf die Wärmflasche.
6: Wir werden öfter Bergwandern gehen, kühlere Nächte mit besserem Schlaf.
7: Und so diese ganze Halloween-Season geht ja auch los und dann die Dekoration dazu, das gefällt mir immer ganz gut im Herbst.
8: Man kann aus jeder Jahreszeit was machen.
0: Ja, das stimmt allerdings. Dennoch genießt das herrliche Wetter, solange es dauert. Denn wer weiß, ob der Oktober wirklich golden wird. Ich bin die Anne Wirzberger, wünsche euch jetzt einen schönen Nachmittag mit Anna-Maria Arsenovic hier bei Radio Primavera.

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20: Es ist richtig freundlich bei uns im Primavera-Land. Um die 25 Grad messen wir aktuell zwischen Wächtersbach und Amorbach. Und es wird auch noch etwas wärmer. Stellenweise sind heute bis zu 28 Grad drin. Dazu viel Sonne und nur so ein paar Wolken am Himmel. Ja, dieses sommerliche Wetter bleibt auch noch bis Mittwoch. So zeigt es uns unser Wetterradar an. Ab Donnerstag wird es dann ganz schön grau, nass und auch wieder kälter. Deshalb sollten wir das Wetter jetzt auf jeden Fall nochmal ausnutzen. Und damit haben wir es 15 Uhr.
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21: Ich bin Oliver Urbanke. Immer mehr Frauen ziehen sich aus Angst vor Gewalt aus dem Internet zurück. Das ergibt eine Umfrage im Auftrag des Deutschen Frauenrats, weil sie Angst haben, dass ihre Fotos und Videos zweckentfremdet oder missbräuchlich genutzt werden, ändern 2/3 aller Befragten ihr Verhalten im Internet. Beispielsweise teilen sie weniger Bilder. Eine Mehrheit der Befragten wünscht sich einen besseren Rechtsschutz. Auch Bundespräsident Steinmeier hat nichts gegen den weiteren Tankrabatt einzuwenden. Er hat das entsprechende Gesetz unterschrieben, das zuvor von Bundestag und Bundesrat abgesegnet worden war. Start der Steuersenkung auf Benzin und Diesel ist der 1. Oktober. Die Regierung verspricht sich einen gesenkten Preis von 17 Cent pro Liter, wenn die Mineralölunternehmen mitspielen. Das deutsche Pharmaunternehmen BioNTech ist besonders durch die Herstellung von Corona-Impfstoff bekannt geworden. Jetzt werden 3 Produktionsstandorte des Unternehmens mit zusammen 1.800 Angestellten geschlossen. Das Mainzer Unternehmen fand nach eigenen Angaben keine Käufer für seine Werke im hessischen Marburg, im rheinland-pfälzischen Idar-Oberstein und in Tübingen im Baden-Württemberg. Seit Juli kein Unionsfraktionschef und jetzt auch kein Teil des Haushaltsausschusses mehr. Jens Spahn wirft auch seinen neuen Job im Bundestag hin. Der Ausschuss entscheidet darüber, wie viel Geld der Bund für was ausgeben darf. Seitdem die Leihmutterschaft von Spahn und seinem Lebensgefährten öffentlich wurde, steht er in der Kritik. Er will sich jetzt auf seinen Wahlkreis und die Familie konzentrieren. Deutsche Startups haben in diesem Jahr schon mehr Wagniskapital eingesammelt als im gesamten Vorjahr. Bis Ende September sind rund 8 Milliarden Euro geflossen. 2025 waren es insgesamt etwa 7,5 Milliarden. Das zeigt der deutsche Startup-Monitor. Treiber sind laut der Studie vor allem Rüstungsfirmen wie beispielsweise Helsing sowie der KI-Boom. Das meiste Geld fließt weiterhin aus den USA.
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20: Gleich haben wir es 3:03. Da haben wir eine Meldung für euch. Kommt von der A3 Würzburg-Frankfurt. Zwischen Markt Heidenfeld und Rohrbrunn ist immer noch die rechte Spur gesperrt. Hier steht immer noch ein defekter LKW. Blitzer. Habt ihr uns nochmal gemeldet auf der B469 Richtung Miltenberg zwischen Aschaffenburg und Niedernberg. Den habt ihr uns nochmal bestätigt. Dankeschön dafür. Dann in Elsenfeld auf der Rückerstraße an der Kirche ist eine 30er. In Klingenberg auf Höhe von Elektrobäcker Richtung Erlenbach fahrend ebenfalls eine 30er-Zone. In Erlenbach an der Werft. Blitz in beide Richtungen ist eine 50er und am Ortseingang von Geiselbach. Wenn ihr von Hofstetten kommt, aus einem grauen Caddy heraus. Achso, noch einen habe ich. In Seligenstadt in der Kapellenstraße immer noch ist eine 30er-Zone. Habt ihr noch was gesehen? Sagt sehr gerne Bescheid. Klingelt einfach durch unter der 0800 66 66 und die 400.
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20: Hallo zusammen. Ja, heute begleite ich euch mal durch den Nachmittag. Ich freue mich, dass ihr wieder dabei seid. Wir starten jetzt erstmal ganz entspannt rein.

0: Mit Musik aus den 70ern starten wir in diese Nachmittagssendung. Hallo zusammen. Ich hoffe, ihr seid gut in die neue Woche gestartet. Schön war es mal wieder am Wochenende. Ich hatte sogar einen Tag länger frei, denn die Mutti hatte Geburtstag. 50 ist sie geworden und ja, das haben wir natürlich ordentlich gefeiert. War auch richtig schön. Ich hoffe, ihr hattet auch ein gutes Wochenende. Das Wetter hat ja echt mitgespielt. Da konnte man schön draußen unterwegs sein, zum Beispiel gemütlich übers Straßenfest in Mömbris schlendern oder bei der Cap in Wörth vorbeischauen. Die ist jedes Jahr immer ein Muss und zwar deswegen.
1: Ja, weil wir hier von Wörth sind und dann müssen wir doch auch in Wörth aufs Fest gehen. Das ist ja klar, ne? Ist ja immer schön hier.
2: Wir wollen was essen, was trinken und einen schönen Tag machen.
3: Wir haben Besuch da und die haben kleine Kinder und die wollten Karussell fahren.
4: Das ist einfach Herbst-Event hier in Wörth und das ist ein Traditionsevent. Ja, hier kommt alles zusammen, das ist einfach schön.
0: Wie schön es war, könnt ihr euch auch anschauen auf primavera24.de. Da haben wir ganz viele Fotos vom Wochenende hochgeladen. Euch allen jetzt einen entspannten Montag mit Adel Tawil.

Gemeinsam geht's durch diesen Montagnachmittag und da gibt's was Neues aus der Primavera Verkehrszentrale. Achtung, auf der A3 Würzburg-Frankfurt zwischen Aschaffenburg-Ost und Aschaffenburg-West. Da steht ein defekter LKW. Bitte hier aufpassen. Und gleich gibt's auch wieder alles Wichtige aus der Region. Unter anderem hört ihr alles zu dem Unfall von heute früh, der die A3 lahmgelegt hat. Und es geht um einen Streit in der S-Bahn in Offenbach. Also wenn ihr nichts verpassen wollt, bleibt sehr gerne dran. Davor habe ich noch drei Titel für euch.

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20: Mit rund 25 Grad und einem Mix aus Sonne und Wolken geht es durch den Nachmittag. Stellenweise sind noch 1-2 Grad mehr drin. Das sind dann aber auch die Höchsttemperaturen für heute. Und damit haben wir es 3:30.
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22: Ich bin Marlene Dietscheid, guten Tag. Ein betrunkener Autofahrer hat in Miltenberg am Sonntagmorgen eine Spur der Verwüstung hinterlassen. Im Bereich des Fährwegs durchbrach der Mann mit seinem Opel zunächst einen Metallzaun. Danach kam er auf den angrenzenden Bahngleisen zum Stehen. Teile des Zauns blieben dort liegen und wurden von mehreren Zügen überfahren. Weitere Schäden entstanden nicht. Anschließend fuhr der Mann zurück auf einen Parkplatz und prallte beim Rangieren noch gegen ein Metalltor. Ein Alkoholtest ergab rund 2,2 Promille. Außerdem hatte der Mann keinen Führerschein. Die Polizei ermittelt jetzt unter anderem wegen Trunkenheit im Verkehr und Fahren ohne Fahrerlaubnis. Nach dem schweren Unfall am Morgen ist die A3 im Spessart wieder frei. Zwischen Weibersbrunn und Rohrbrunn war die Autobahn Richtung Würzburg für mehrere Stunden komplett gesperrt. Nach ersten Erkenntnissen der Polizei kam ein 46-jähriger Cupra-Fahrer am frühen Morgen von der Fahrbahn ab und prallte in den grünen Bereich. Der Mann wurde schwer verletzt und mit einem Rettungshubschrauber ins Krankenhaus gebracht. Wie die Polizei auf Primavera-Nachfrage mitteilt, ist die Unfallursache bislang unklar. Ein Sachverständiger soll den Hergang klären. Ein Streit in einer S-Bahn endet in Offenbach am Morgen mit einem schweren Angriff. Wie die Polizei jetzt mitteilt, wurde ein 58-jähriger Mann in der S1 brutal attackiert und musste verletzt ins Krankenhaus gebracht werden. Nach ersten Erkenntnissen soll der Mann den späteren Angreifer auf dessen Verletzungen an Knie und Ellenbogen angesprochen haben. Daraufhin soll der Täter unvermittelt zugeschlagen, eingetreten und versucht haben, das Handy des 58-Jährigen zu stehlen. Der Angreifer flüchtete an der Haltestelle Offenbach Ost mit einer anderen S-Bahn. Und das passiert heute noch im Primavera-Land? Hanau's Oberbürgermeister Dr. Maximilian Biri wird heute offiziell in sein neues Amt eingeführt. Und in Maintal soll am Abend eine Entscheidung über den neuen Haushalt fallen. Und alle Nachrichten aus der Welt gibt's wieder zur vollen Stunde.
0: Danke, Marlene.
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0: Um 15 Uhr gleich 33, da habe ich die A3 Würzburg-Frankfurt für euch. Zwischen Marktheidenfeld und Rohrbrunn steht ein defekter LKW auf der rechten Spur. Genauso wie auf der A3 Würzburg-Frankfurt zwischen Aschaffenburg-Ost und Aschaffenburg-West. Und da haben wir nochmal die A3 Frankfurt-Würzburg zwischen dem Offenbacher Kreuz und Oberzhausen. 2 Kilometer Stop and Go wegen eines defekten Autos auf der rechten Spur. Da müsst ihr euch ein bisschen mehr Zeit einplanen. Dann wird geblitzt auf der B469 Richtung Miltenberg zwischen Aschaffenburg und Niedernberg. In Elsenfeld auf der Rückerstraße an der Kirche ist eine 30er. In Klingenberg auf Höhe von Elektrobäcker Richtung Erlenbach fahrend in der 30er-Zone. In Erlenbach an der Werft blitzt in beide Richtungen ist eine 50er. Und in Seligenstadt haben wir auch noch den Blitzer in der Kapellenstraße. Da dürft ihr nur 30 fahren. Habt ihr noch was zu ergänzen, dann sagt sehr gerne Bescheid. Klingelt einfach durch unter der 0800 66 66 und die 400. Gute Fahrt!
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0: 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Hallo zusammen.

0: Mit eurem Wohlfühlradio Primavera geht's durch den Montagnachmittag. Schön, dass ihr alle mit dabei seid. Ja, der eine liebt sie, der andere kann gut drauf verzichten. Die Rede ist von Pilzen und die gibt's jetzt natürlich wieder auf vielen Speisekarten im Restaurant. Viele gehen aber auch selbst los, sammeln ihre Pilze im Wald und zaubern daraus zu Hause etwas Leckeres. Ganz so einfach könnte es dieses Jahr allerdings nicht werden. Warum? Das weiß Kollegin Maxi Gärmann.
1: Herbstzeit ist ja Pilzzeit, doch nachdem es jetzt im Sommer wochenlang so trocken war, sind die Aussichten für die Pilzsammler in unserer Region leider nicht die besten. Die Pilzsaison fällt zwar nicht aus, aber die Körbe dürften deutlich schlechter gefüllt sein als in den vergangenen Jahren. Der Spätsommer war einfach zu trocken und jetzt fehlt einfach auch noch der Regen. Echt schade, weil ich wollte eigentlich mich dieses Jahr auch mal daran versuchen, aber die Hoffnung gebe ich noch nicht so ganz auf. Es gibt Wetterkarten, die Bodenfeuchte eines Gebiets anzeigen und vielleicht haben wir auch noch mal eine regnerische Zeit und die kleinen Pilze sprießen. Und eine Regel gilt beim Pilzesammeln natürlich immer. Nehmt nur mit, was ihr sicher kennt und bestimmen könnt.
0: Danke dir, Maxi. Dann hoffen wir mal, dass sich die Pilzsaison einfach nur ein bisschen nach hinten verschiebt. Der Herbst lässt bei diesen Temperaturen ja sowieso noch ein bisschen auf sich warten.
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mit 1000 Miles geht's durch diesen warmen Montag. 25 bis 27 Grad messen wir aktuell bei uns im Primavera-Land. Also vielleicht die Kaffeepause einfach mal nach draußen verlegen oder in der Pause noch so eine kleine Runde um den Block drehen. Einfach so ein paar Schritte sammeln und die Sonne genießen. Egal was ihr macht, habt einen tollen Montag und genießt das schöne Wetter, denn bald wird's leider wieder grau und nass bei uns. Also genießen wir's.

Ich liebe diesen Titel einfach. Macht ein gutes Gefühl an diesem Montagnachmittag. Lighthouse Family mit Hi war das. Und da gibt's was Neues von den Straßen. Ihr habt eben bei uns durchgeklingelt und einen Pann-LKW gemeldet auf der B26 zwischen Laufach und Hain. Ist wohl noch nichts abgesichert, also seid hier vor allem vorsichtig unterwegs. Dankeschön fürs Bescheid geben.

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13: Es ist schön warm bei uns im Primavera-Land. Um die 25 bis 26 Grad messen wir. 1-2 Grad kann es noch wärmer werden, das war's dann aber auch. Das sind die Höchsttemperaturen für heute, so zeigt es uns unser Wetterradar an. Und dazu gibt's so einen Mix aus Sonne und Wolken. Das sommerliche Wetter hält bis Mittwoch. Morgen auch 27 Grad, ganz viel Sonne. Mittwoch 28 Grad mit ganz viel Sonnenschein. Ab Donnerstag wird es dann auf jeden Fall grauer bei uns. Da müssen wir den ganzen Tag auch mit Regen rechnen und wir kriegen so maximal 19 Grad raus. Und damit haben wir es 16 Uhr.
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14: Ich bin Oliver Urbanke. Sexualisierte Deepfakes. Drohungen, unerwünschte Nachrichten. Das alles sorgt dafür, dass Frauen in Deutschland sich aus dem Internet zurückziehen. Wie eine Umfrage im Auftrag des Deutschen Frauenrats zeigt, schränken 2/3 der Befragten ihr Verhalten ein. Sprich, sie teilen weniger Bilder und waren auch auf den Plattformen weniger aktiv. Fast alle Befragten fordern jetzt schnellere Löschmöglichkeiten, etwa bei KI-veränderten Bildern. Ob in der Gastronomie, dem Baugewerbe oder in der Pflege. Menschen mit Einwanderungsgeschichte sind in vielen Branchen der deutschen Wirtschaft unverzichtbar, wie Zahlen des Statistischen Bundesamts zeigen. Insgesamt hat mehr als ein Viertel der Beschäftigten einen Migrationshintergrund. In vielen Bereichen liegt ihr Anteil sogar noch deutlich höher. So liegt er bei Köchinnen und Köchen bei 56%, im Gerüstbau bei 51% und in der Kranken- und Altenpflege bei 33%. Jens Spahn zieht sich aus dem Haushaltsausschuss des Bundestages zurück und erntet dafür Zustimmung. Grünen Haushaltspolitiker Pierre Schotter spricht von funktionierender politischer Hygiene. Die SPD mahnt die Union zu mehr Fingerspitzengefühl bei Personalentscheidungen. Parlamentsgeschäftsführer Wiese sagte, Bürgerinnen und Bürger haben ein gutes Gespür dafür, was in die Zeit passt und was gar nicht geht. Er soll die größte Online-Plattform für Drogenhandel betrieben haben. Zum Prozessauftakt in Frankfurt hat der 31-jährige Angeklagte gestanden, Betreiber des Archetype Market gewesen zu sein. Er sagte, er habe die Plattform gegründet und betrieben, das sei ein großer Fehler gewesen. Archetype Market gilt als weltweit größter Online-Handelsplatz für Drogen mit einem Umsatz von rund 330 Millionen Euro. Der Angeklagte war im Juni in Barcelona festgenommen worden. Der Vorgang wird Panda-Diplomatie genannt. China liefert die Tiere an Länder, um ein gutes Verhältnis zur Schau zu stellen. Jetzt haben die USA 2 weitere Pandas geliefert bekommen, und zwar nach Atlanta. Vorausgegangen war ein Treffen der Präsidenten beider Länder. Peking spricht selbst von einem Symbol der Freundschaft und Diplomatie.
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13: Kurz noch, wir haben bis die A3 Würzburg-Frankfurt. Zwischen Markt Heidenfeld und Robbrunn steht immer noch ein defekter LKW auf der rechten Spur. Genauso wie auf der A3 Würzburg-Frankfurt zwischen Aschaffenburg-Ost und Aschaffenburg-West. Hier auch ein defekter LKW auf der rechten Spur. Bitte seid vorsichtig unterwegs. Blitzer haben wir 3 Stück für euch. B469 Richtung Miltenberg zwischen Aschaffenburg und Niedernberg steht immer noch. Habt ihr uns eben bestätigt. Dankeschön dafür. In Elsenfeld auf der Rückerstraße an der Kirche ist eine 30er und in Seligenstadt steht immer noch der Blitzeranhänger in der Kapellenstraße. Wenn ihr in Richtung Hainburg fahrt, ist eine 30er. Habt ihr noch was zu ergänzen? Dann sagt sehr gerne Bescheid. Klingelt einfach durch. Das Ganze ist auch kostenlos. Die Nummer direkt zu uns in Studios, die 0800 66 66 und die 400.
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13: Hallo zusammen. Es geht rein in eine neue Runde und den Anfang macht jetzt Shania Twain mit That Don't Impress Me Much. Hallo zusammen.

0: Queen war das hier an diesem Montagnachmittag bei eurem Wohlfühlradio Primavera. Okay, als ich am Wochenende durch Instagram gescrollt bin und plötzlich auf unsere Primavera-Story gestoßen bin, dachte ich erst so, was geht denn da ab? Bis ich gemerkt habe, ach so, das Ganze ist eine Übung, kein echter Einsatz. Die Rede ist von der großen Übung am Wochenende im Falkentunnel zwischen Laufach und Heigenbrücken. Dabei wurde der Ernstfall geprobt, was passiert eigentlich, wenn es in einem Zugtunnel brennt? Rund 9 Monate lang haben sich die Einsatzkräfte auf diese Übung vorbereitet. Fabian Kriegel, Pressesprecher der Kreisbrandinspektion Aschaffenburg, hat uns bei den einzelnen Schritten mitgenommen. Wie ging es los, nachdem der Zugführer das Notsignal abgesetzt hatte?
1: Ja, die ersten Kräfte sind jetzt hier am Tunnel eingetroffen. Realitätsnah sind jetzt auch die ersten Übungsstatisten, die sich quasi noch selber aus dem Tunnel befreien konnten, den Einsatzkräften entgegengekommen. Wir werden jetzt hier aktuell vor dem Tunnel gesammelt, gesichtet und dann auch durchpriorisiert. Muss davon jemand ins Krankenhaus oder sind die betroffenen Personen unverletzt? Parallel rüsten sich mehrere Trupps unter Atemschutz aus, um dann auf den Tunnel betreten zu können.
0: Und auch die Statisten oder wie es sich bei solchen Übungen nennen, die Meme, haben ordentlich mitgespielt. Das klang schon ziemlich echt und auch ein bisschen gruselig. Jetzt wird's laut. Schon krass, oder? Wie es sich anfühlt, als Erster in so einen Tunnel zu gehen und was die nächsten Schritte waren, darüber sprechen wir hier noch in der Nachmittagssendung bei Radio Primavera. Jetzt gibt's aber erstmal eine Runde Billy Ray Cyrus mit Achy Breaky Heart.

So hört sich Radio Primavera an diesem 28. September an. Gleich haben wir es 20 nach 4 und da gibt es jetzt ein Update von den Straßen. Achtung, zwischen Hainhausen und der Einfahrt Rottgau-Hainhausen. Da sind Personen auf der Fahrbahn. Bitte seid hier vorsichtig unterwegs. Und dann hat es noch einen Unfall gegeben auf der A661 Bad Homburg-Darmstadt. Und zwar auf Höhe der Ausfahrt Neu-Isenburg. Da staut es sich jetzt auch. Also da bitte mehr Zeit einplanen. Kommt alle gut und sicher an euer Ziel an. Und um halb gibt es übrigens auch wieder unsere Regionalnachrichten. Da kriegt ihr auch ein Update, was hier bei uns in der Region so los ist. Bleibt gerne bei uns.

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23: Es ist richtig angenehm bei uns im Primavera-Land. 25 bis 27 Grad messen wir aktuell und dazu gibt's einen Mix aus Sonne und Wolken. Damit haben wir es kurz nach 4:30.
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24: Ich bin Marlene Dietscheid, guten Tag.
0: Nach der mutmaßlichen Gewalttat an einer 51-jährigen Frau in Obertshausen sitzt ihr Ehemann jetzt in Untersuchungshaft. Gegen den 57-Jährigen besteht der Verdacht des Totschlags. Lili Tunschkoll mit Details.
1: Ein Ermittlungsrichter in Offenbach hat heute auf Antrag der Staatsanwaltschaft Haftbefehl gegen den Mann erlassen. Er sitzt inzwischen in einer Justizvollzugsanstalt. Die Polizei hatte seine Frau am Samstagabend schwer verletzt in einem Wohnhaus in Obertshausen gefunden. Die 51-Jährige starb kurz darauf im Krankenhaus. Nach einer Fahndung mit mehreren Streifen und einem Hubschrauber nahmen die Beamten ihren Ehemann in Kleinkrotzenburg fest. Was genau in dem Haus passiert ist und was der Tat vorausging, ermitteln nun Polizei und Staatsanwaltschaft.
0: Ein betrunkener Autofahrer hat in Miltenberg am Sonntagmorgen eine Spur der Verwüstung hinterlassen. Das hat die Polizei jetzt bekannt gegeben. Im Bereich des Fährwegs durchbrach der Mann mit seinem Opel zunächst einen Metallzaun. Danach kam er auf den angrenzenden Bahngleisen zum Stehen. Teile des Zauns blieben dort liegen und wurden von mehreren Zügen überfahren. Weitere Schäden entstanden nicht. Anschließend fuhr der Mann zurück auf einen Parkplatz und prallte beim Rangieren noch gegen ein Metalltor. Ein Alkoholtest ergab rund 2,2 Promille. Außerdem hatte der Mann keinen Führerschein. Die Polizei ermittelt jetzt unter anderem wegen Trunkenheit im Verkehr und Fahren ohne Fahrerlaubnis. Nach über 23 Jahren Regierungszeit gibt Hanau's Oberbürgermeister Klaus Kaminski heute offiziell den Staffelstab an seinen Nachfolger ab. Damit war Kaminski der dienstälteste Oberbürgermeister in Hessen und wurde 4-mal im ersten Wahlgang wiedergewählt. Bereits Ende September haben die Bürger ihren neuen Oberbürgermeister Dr. Maximilian Biri gewählt. Bei der offiziellen Amtseinführung im Kongresspark Hanau wird der SPDler vereidigt, ins Goldene Buch eingetragen und bekommt die Amtskette überreicht. Und alle Nachrichten aus der Welt gibt's wieder zur vollen Stunde.
2: Danke, Marlene.
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2: Um 13.33 Uhr, Achtung auf der A3, Köln Richtung Würzburg. Zwischen dem Frankfurter Kreuz und dem Offenbacher Kreuz haben wir 4 Kilometer Stau nach einem Unfall auf den beiden linken Spuren. Da müsst ihr euch mehr Zeit einplanen. Dann die A3 Würzburg-Frankfurt. Zwischen Markt Heidenfeld und Rohrbrunn steht immer noch ein defekter LKW auf dem rechten Fahrstreifen. Genauso wie auf der A3 Würzburg-Frankfurt zwischen Aschaffenburg-Ost und Aschaffenburg-West. Bitte da aufpassen. Dann haben wir einen neuen Blitzer von euch gemeldet bekommen. Er steht in Gladbach im Weihersgrund, ist eine 30er-Zone. Dankeschön fürs Bescheidgeben. B469 Richtung Miltenberg zwischen Aschaffenburg und Niedernberg. Und in Seligenstadt haben wir in der Kapellenstraße immer noch den Blitzeranhänger in der 30er. Habt ihr noch was gesehen? Sagt sehr gerne Bescheid. Schickt uns eine WhatsApp oder klingelt einfach durch 0800 66 66 und die 400. Gute Fahrt!
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2: Und jetzt mit einem Titel aus den 80ern. Das ist Lost in Music für euch. Hallo ihr Lieben.

0: mit der besten Wofür-Musik geht es Richtung Feierabend. 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Vielleicht wartet ihr dann zu Hause noch die ein oder andere Aufgabe im Haushalt auf euch. Ich muss heute auf jeden Fall eine Tour Wäsche anmachen. Aber wie sieht's eigentlich mit dem Herbstputz aus? Bin ehrlich, habe ich vorher noch nie gehört, ist aber anscheinend so ein Ding. Den Frühjahrsputz kennen wir alle, wenn nach dem Winter die ersten Sonnenstrahlen kommen, wird einmal ordentlich durchgewischt und aufgeräumt. Aber mal ganz ehrlich, wir putzen doch gefühlt das ganze Jahr über. Braucht es da wirklich einen großen Herbstputz? Und was ist das überhaupt, Kollege Oliver Urbanke?
1: Während wir im Frühling vor allem Schnee, Salz, Matsch und Lebkuchenreste aus der Wohnung kehren, kann ein gründlicher Putz im Herbst uns gut auf die Zeit vorbereiten, in der viel geheizt wird. Über das Jahr sammelt sich gerade auf Heizkörpern viel Staub und Pollen an, die wir vielleicht beim Wochenputz übersehen. Drehen wir die Heizung auf, können die aufgewirbelt werden, also besser wegwischen als einatmen. Ähnliches gilt für Decken, Teppiche und Vorhänge. Und wer viel Deko vor den Fenstern stehen hat, kann sich überlegen, die einzulagern oder auszumisten, weil gerade im Winter regelmäßiges Stoßlüften dabei hilft, die Wohnung trocken und schimmelfrei zu halten.
0: Ja, und nicht nur drin gibt's was zu tun. Wie sieht es eigentlich außerhalb von Haus und Wohnung aus?
1: Wer einen Garten oder einen bepflanzten Balkon hat, kann sich auch hier auf den Winter vorbereiten. Topfpflanzen, die nicht winterfest sind, kommen nach drinnen. Frostempfindliche Zwiebel- und Knollenpflanzen können ausgegraben, gekürzt und in einem Topf mit feuchtem Sand zum Überwintern eingelagert werden. Hecken dürfen ab dem 1. Oktober gekürzt und zurückgeschnitten werden. Und wer möchte, dass Krokusse und Schneeglöckchen im eigenen Garten den nächsten Frühling ankündigen, kann die am besten jetzt schon einmal sehen.
0: Danke dir, Oliver. Und falls ihr heute noch den Putzlappen schwingt, wir liefern euch dann die passende Musik dazu. Jetzt werden aber nochmal die letzten Mails beantwortet. Und dann geht's ab nach Hause, putzen, kochen oder einfach nur chillen. Also ich bin ja für Option 3.

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1: In der Nations League hat die deutsche Nationalmannschaft gestern Abend einen bitteren Dämpfer kassiert. Beim ersten Heimspiel unter Bundestrainer Jürgen Klopp verliert die DFB-Elf in Augsburg mit 0:1 gegen Griechenland. Für Griechenland ist es der erste Sieg überhaupt gegen Deutschland. Auch im Primavera-Land war am Wochenende einiges los. Viktoria Aschaffenburg holt in der Bayernliga gegen Bayernhof einen Punkt. Am Schönbusch steht es am Ende 2:2. Für Kickers Offenbach läuft das Wochenende dagegen überhaupt nicht nach Plan. Der OFC verliert am Biberer Berg mit 1:3 gegen den VfR Aalen und muss damit die Tabellenführung in der Regionalliga Südwest abgeben. Besser macht es Bayern Alzenau in der Hessenliga. Die Alzenauer gewinnen auswärts bei der U21 von Darmstadt 98 mit 3:2. Und im Handball nimmt der TV Großwallstadt immerhin einen Punkt aus Coburg mit. Im Frankenderby der zweiten Bundesliga gab es ein Unentschieden. Und in der Ringer-Bundesliga feiern die Warriors aus Kleinostheim außerdem einen deutlichen Heimsieg gegen Freiburg.
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17: Mit einem Mix aus Sonne und Wolken geht es durch den Montagnachmittag. Dazu messen wir um die 25 bis 27 Grad. Später kühlt es dann auf so 20 Grad ab. In der Nacht heute so 15, 14 Grad. So starten wir dann auch morgen in den Tag. Und es wird wieder sommerlich warm mit bis zu 27 Grad in der Spitze und dann dazu ganz viel Sonnenschein. Genauso der Mittwoch bis zu 28 Grad und wirklich fast gar keine Wolke am Himmel. Ab Donnerstag wird es auf jeden Fall dann wieder schlechter bei uns. Viele Wolken. Regen und nur 19 Grad in der Spitze. Und damit haben wir es gleich 17 Uhr.
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18: Ich bin Oliver Urbanke. Bundespräsident Steinmeier sieht das Bundesverfassungsgericht als entscheidend im Kampf gegen Extremisten an. Zum 75-jährigen Bestehen der Einrichtung sagte er, das Gericht verteidige das Grundgesetz und das gelte für alle in allen Bundesländern. Steinmeier fügte hinzu, geschützt würden die Rechte des Einzelnen und auch die Balance zwischen Staatsorganen. Seit Juli kein Unionsfraktionschef und jetzt auch kein Teil des Haushaltsausschusses mehr. Jens Spahn wirft auch seinen neuen Job im Bundestag hin. Der Ausschuss entscheidet darüber, wie viel Geld der Bund für was ausgeben darf. Seitdem die Leihmutterschaft von Spahn und seinem Lebensgefährten öffentlich wurde, steht er in der Kritik. Er will sich jetzt auf seinen Wahlkreis und die Familie konzentrieren. Das deutsche Pharmaunternehmen BioNTech ist besonders durch die Herstellung von Corona-Impfstoff bekannt geworden. Jetzt werden 3 Produktionsstandorte des Unternehmens mit zusammen 1.800 Angestellten geschlossen. Das Mainzer Unternehmen fand nach eigenen Angaben keine Käufer für seine Werke im hessischen Marburg, im rheinland-pfälzischen Idar-Oberstein und in Tübingen im Baden-Württemberg. Die Berliner Linken-Politikerin Ehralp und ihr Landesverband haben Strafanzeige gegen Bundesinnenminister Dobrindt gestellt. Die Klägerseite wirft dem CDU-Politiker üble Nachrede und Beleidigung vor. Es geht um eine Äußerung Dobrindts in einer ZDF-Sendung, als die Moderatorin sagte, Ehralp sei keine Antisemitin und Dobrindt daraufhin das Gegenteil behauptete. Immer mehr Strom in Deutschland kommt von der Sonne. In diesem Jahr ist bis jetzt schon mehr Solarstrom erzeugt worden als im gesamten vergangenen Jahr. Bis gestern waren es 90,2 Terawattstunden. Im Gesamtjahr 2025 waren es 90, teilte der Bundesverband Solarwirtschaft mit. Gründe für die guten Zahlen seien unter anderem ungewöhnlich viele Sonnenstunden und der weitere Ausbau der Photovoltaikanlagen, heißt es.
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17: 5:02 haben wir es und da haben wir immer noch 2 Meldungen von der A3 für euch. Einmal in Richtung Frankfurt. Zwischen Markt Heidenfeld und Rohrbrunn steht immer noch der defekte LKW auf der rechten Spur. A3 Würzburg-Frankfurt nochmal zwischen Aschaffenburg-Ost und Aschaffenburg-West genau dasselbe. Da haben wir einen defekten LKW auf der rechten Spur. Bitte passt da auf. Dann wird geblitzt. In Gladbach im Weihersgrund sind 30 erlaubt. Auf der B469 Richtung Miltenberg zwischen Aschaffenburg und Niedernberg. Und in Seligenstadt haben wir immer noch den Blitzeranhänger in der Kapellenstraße. Wenn ihr in Richtung Hainburg fahrt, ist eine 30er. Habt ihr noch was zu ergänzen? Sagt sehr gerne Bescheid. Schickt eine WhatsApp rüber oder ruft an. Ist kostenlos. Die Nummer ist die 0800 66 66 und die 400. Gute Fahrt!
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17: Schönen Feierabend euch allen.

0: Ganz entspannt geht's rein in den Feierabend. Das war Musik aus dem Jahr 1983 für euch. Und da sprechen wir jetzt nochmal über die Großübung, die am Wochenende im Falkentunnel zwischen Laufach und Heigenbrücken stattgefunden hat. Dabei wurde der Ernstfall geprobt. Was passiert, wenn es in einem Zugtunnel brennt? Die Videos in unserer Insta-Story sahen so krass aus und wirklich so echt. Die Feuerwehr Laufach war bei diesem Szenario die ersteintreffende Einheit. Und einer der ersten im Tunnel war Frank Merget. Er war als sogenannter Erkunder unterwegs. Ausgerüstet mit Atemschutzgerät ging es für ihn ins stark verrauchte Tunnelportal.
1: Ja, die Sicht ist recht gering, beziehungsweise zum Schluss gegen null. Und unsere Aufgabe ist es ja dann, wir haben zum Beispiel eine Wärmebildkamera dabei gehabt. Wir haben zur Not auch Blindentaststöcke dabei, wenn wir überhaupt nichts mehr sehen, um den Boden vor uns abzutasten. Und natürlich unsere Helm und normalen Taschenlampe dabei. Und dann muss man sich halt immer weiter vortasten. Und wir waren halt immer dafür da, auch den nachfolgenden Dübs die Möglichkeit zu geben, auf unserem Wissen aufzubauen und zum Beispiel ein Löscherfolg einzuleiten bzw. die Personenrettung.
0: Im nächsten Schritt stellte Laufwach den Löschtrupp die Aufgabe, den Brand bekämpfen und das Tunnelbauwerk kühlen. Danach rückten weitere Einsatzkräfte der Feuerwehren aus Seilauf, Hößbach und Goldbach mit Atemschutzgeräten nach. Sie übernahmen den Trupp Suchen und Retten und ihre Aufgabe war es, vermisste Personen zu finden und aus dem Tunnel zu bringen. Also wie gesagt, ich habe wirklich gedacht, das ist erstmal echt, bis ich gemerkt habe, okay, es ist doch nur eine Übung. 9 Monate lang haben sich die Einsatzkräfte darauf vorbereitet, um im Ernstfall einfach bereit zu sein. Aber zum Glück war es jetzt am Wochenende nur eine Übung.

Wir haben die beste Wohlfühlmusik für euch und gleich auch die neuesten Nachrichten aus der Region. In unserem Nachrichtenüberblick hört ihr alles zu einem Fall aus Oberzhausen. Dort sitzt ein Mann nach einer mutmaßlichen Gewalttat jetzt in Untersuchungshaft. Außerdem schauen wir nach Maintal. Da geht es heute um viel Geld und mögliche Einsparungen. Und in Aschaffenburg hat ein Unfall am Wochenende für noch mehr Ärger gesorgt. Denn es kam noch an der Unfallstelle zu einer Auseinandersetzung. Was da los war und mehr hört ihr nach zwei Songs hier bei uns.

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21: 24 bis 26 Grad messen wir aktuell noch bei uns im Primavera-Land. Dazu gibt es so einen Mix aus Sonne und Wolken. Später kühlt es dann auf so, müssen wir mal nachschauen, auf so 20 Grad ab. In der Nacht haben wir so 15 bis 14 Grad. Damit starten wir dann auch in den nächsten Tag. Morgen wird es wieder richtig schön sommerlich, wie auch heute, mit 27 Grad in der Spitze und rund 10 Sonnenstunden. Der Mittwoch auch richtig warm mit bis zu 28 Grad. Ab Donnerstag wird es dann schlechter bei uns im Primaveraland mit viel Regen, dicken Wolken und nur noch maximal 19 Grad. Damit haben wir es 5:30.
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1: Ich bin Marlene Dietscheid, guten Abend. Nach dem Tod einer 51-jährigen Frau in Obertshausen sitzt ihr Ehemann jetzt in Untersuchungshaft. Gegen den 57-Jährigen besteht der Verdacht des Totschlags. Lili Tunschkoll mit Details.
2: Ein Ermittlungsrichter in Offenbach hat heute auf Antrag der Staatsanwaltschaft Haftbefehl gegen den Mann erlassen. Er sitzt inzwischen in einer Justizvollzugsanstalt. Die Polizei hatte seine Frau am Samstagabend schwer verletzt in einem Wohnhaus in Obertshausen gefunden. Die 51-Jährige starb kurz darauf im Krankenhaus. Nach einer Fahndung mit mehreren Streifen und einem Hubschrauber nahmen die Beamten ihren Ehemann in Kleinkrotzenburg fest. Was genau in dem Haus passiert ist und was der Tat vorausging, ermitteln nun Polizei und Staatsanwaltschaft.
1: Ein Millionenloch in Maintals Haushalt. Die Verantwortlichen sehen mögliche Einsparmöglichkeiten von bis zu 3,4 Millionen Euro pro Jahr. Nachdem die letzte Stadtverordnetenversammlung verschoben wurde, soll heute eine Entscheidung über die Einsparungen fallen. Bürgermeisterin Monika Böttcher sagte uns im Primavera-Interview:
22: Das sind einmal pauschale Einsparungen bei Sachleistungen, der Stellenabbau von insgesamt 30 Personalstellen und eine Erhöhung der Grundsteuer B um 200 Punkte in 2026. Das entspricht 30% der Gesamtkonsolidierung. Das ist das Paket, das der Magistrat vorgelegt hat. Nun braucht es den Beschluss.
1: Nach einem Unfall in der Ludwigsstraße in Aschaffenburg ist es am Samstagabend an der Unfallstelle zu mehreren Auseinandersetzungen gekommen. Das hat die Polizei jetzt mitgeteilt. Bei einem Zusammenstoß eines VW Golf und eines Mercedes wurden zwei Männer leicht verletzt. Wie es genau zu dem Unfall kam, ist noch unklar. Die Beteiligten machen dazu unterschiedliche Angaben. Anschließend soll ein Mann einem der Verletzten ins Gesicht geschlagen haben. Die Polizei ermittelt zum Unfallhergang und wegen Körperverletzung. Und alle Nachrichten aus der Welt gibt's wieder zur vollen Stunde.
21: Danke, Marlene.
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21: Um 17.33 Uhr, da haben wir immer noch zwei Meldungen. A3 Würzburg-Frankfurt zwischen Markt Heidenfeld und Robrunn immer noch ein defekter LKW auf der rechten Spur. Genauso wie auf der A3 Würzburg-Frankfurt zwischen Aschaffenburg-Ost und Aschaffenburg-West. Da steht auch der defekte LKW auf der rechten Spur. Bitte aufpassen. Dann wird geblitzt in Gladbach im Weihersgrund, ist eine 30er. Auf der B469 Richtung Miltenberg zwischen Aschaffenburg und Niedernberg und in Seligenstadt in der Kapellenstraße. Wenn ihr in Richtung Hainburg fahrt, ist eine 30er-Zone, ist ein Blitzer-Anhänger. Habt ihr noch was gesehen, sagt sehr gerne Bescheid. Schickt eine WhatsApp rüber oder ruft einfach an, ist doch kostenlos. 0800 66 66 und die 400.
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21: Und jetzt mit Icehouse. Hallo zusammen.

0: liebe diesen Song. Der kommt natürlich von Ronan Keating und der hat jetzt für 2027 eine Welttournee angekündigt. Und im September kommt er auch zu uns nach Deutschland.
1: Hi everybody, the news is finally out. I'm going back on the road. Yes, the world tour is happening and I do feel like I am just getting started. I can't wait. I'll see you out there.
0: 10 Konzerte wird er hier geben, auch eins in Frankfurt ist ja bei uns um die Ecke. Und der irische Sänger hat auch schon angekündigt, was uns da erwartet. Er will nicht nur die Boyzone-Klassiker und seine Solo-Hits spielen, sondern auch das nächste Kapitel aufschlagen. Damit meint er wohl neue Musik. Es bleibt spannend. Tickets gibt's übrigens schon. Ich habe mal geschaut, die fangen so ab 67 Euro an. Aber viele sind wirklich schon weg. Also wenn ihr da Bock drauf habt, müsst ihr schnell sein. Ronan Keating gibt's jetzt hier nicht. Dafür aber diesen Song hier aus dem Jahr 2001. Das ist Follow Me.

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0: Mit Musik aus den 90ern geht's durch diesen Montagnachmittag und da hat eben der Brian bei uns durchgeklingelt und etwas gemeldet. Und zwar Achtung, auf der A66 in der Ausfahrt Hanau Nord steht ein Auto. Ist sehr gefährlich, weil es halt eine Ausfahrt ist. Deswegen bitte hier vorsichtig unterwegs sein. Danke dir, Brian, fürs Bescheid geben. Und jetzt ist wieder Zeit für das hier.
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0: Es geht wieder für uns in den Urlaub, auch wenn es bei uns gerade richtig schön ist. Aber Urlaub ist halt einfach Urlaub und nochmal ein ganz anderes Feeling. Wie wäre es denn mit Hammamet in Tunesien? Dort warten aktuell um die 30 Grad, viel Sonne und ein warmes Mittelmeer. Der perfekte Urlaubstag ist da schnell geplant. Frühstück mit Meerblick, ein paar Stunden am Strand, durch die Gassen schlendern und abends gemütlich essen gehen. Und auch die türkische Riviera bleibt ein echter Sommerklassiker. In Alanya, Side oder Antalya gibt es weiterhin viel Sonne. Temperaturen um die 27, 28 Grad und ein Mittelmeer, das fast Badewannentemperatur erreicht. Also wenn ihr darauf nicht so viel Lust habt, könnt ihr auch in den kalten Pool. Also falls ihr gerade gedanklich schon den Koffer packt, ich kann's verstehen.
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18: Aktuell ist es noch warm bei uns im Primavera-Land, 24 bis 25 Grad messen wir. Später kühlt es auf rund 20 Grad ab. So zeigt es uns unser Wetterradar an. In der Nacht haben wir dann so um die 14 bis 15 Grad. Morgen steht dann wieder ganz viel Sonne auf dem Programm bei rund 27 Grad und rund 10 Sonnenstunden. Der Mittwoch ähnlich mit 28 Grad und auch wieder ganz viel Sonne. Kaum eine Wolke am Himmel. Ab Donnerstag wird es dann aber schlechter bei uns im Primavera-Land. Viele dicke graue Wolken. Dazu auch den ganzen Tag über Regen bei maximal 19 Grad. Und damit haben wir es 18 Uhr.
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19: Ich bin Oliver Urbanke. Immer mehr Frauen ziehen sich aus Angst vor Gewalt aus dem Internet zurück. Das ergibt eine Umfrage im Auftrag des Deutschen Frauenrats, weil sie Angst haben, dass ihre Fotos und Videos zweckentfremdet oder missbräuchlich genutzt werden, ändern 2/3 aller Befragten ihr Verhalten im Internet. Beispielsweise teilen sie weniger Bilder. Eine Mehrheit der Befragten wünscht sich einen besseren Rechtsschutz. Der Lebensmittelhändler Edeka darf 178 Filialen der Supermarktkette Tegut übernehmen. Das hat das Bundeskartellamt entschieden. Damit bekommen laut Edeka rund 3.700 Mitarbeiterinnen und Mitarbeiter eine klare Perspektive. Ursprünglich wollte man gut 200 der gut 300 Tegut-Filialen kaufen und weiter betreiben. Das Bundeskartellamt befürchtete jedoch, dass Edekas Marktanteil dann in einigen Regionen zu groß hätte werden können. Jens Spahn zieht sich aus dem Haushaltsausschuss des Bundestages zurück und erntet dafür Zustimmung. Grünen-Haushaltspolitiker Pierre Schotter spricht von funktionierender politischer Hygiene. Die SPD mahnt die Union zu mehr Fingerspitzengefühl bei Personalentscheidungen. Parlamentsgeschäftsführer Wiese sagte, Bürgerinnen und Bürger haben ein gutes Gespür dafür, was in die Zeit passt und was gar nicht geht. Ein Glücksfall für unsere liberale Demokratie. Mit diesen Worten hat Bundespräsident Steinmeier dem Bundesverfassungsgericht zum Geburtstag gratuliert. Bei einem Festakt zum 75-jährigen Bestehen in Karlsruhe sagte er, das Gericht sei entscheidend im Kampf gegen den Extremismus. Es verteidige das Grundgesetz, die Rechte jedes Einzelnen und sorge für Balance zwischen den Staatsorganen sowie zwischen Bund und Ländern. In Deutschland werden trotz der schwächelnden Wirtschaft immer mehr Milliarden-Startups gegründet. Bis Ende September sind 10 neue Startups entstanden, deren Firmenwert bei mindestens 1 Milliarde Euro liegt. Das sind so viele wie seit 2021 nicht mehr. Das zeigen Zahlen des Startups-Verbands. Damit steigt die Rekordgesamtzahl auf 39 Unternehmen. Grund für den Anstieg sind vor allem der Boom um künstliche Intelligenz und Rüstungsindustrie.
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18: 6:03 haben wir es und da steht immer noch der defekte LKW auf der A3. Würzburg-Frankfurt zwischen Markt Heidenfeld und Rohrbrunnen auf der rechten Spur. Bitte hier aufpassen. Dann wird geblitzt in Gladbach. Im Weihersgrund sind 30 erlaubt. Auf der B469 Richtung Miltenberg zwischen Aschaffenburg und Niedernberg und in Seligenstadt in der Kapellenstraße ist eine 30er. Habt ihr noch was gesehen oder wenn ihr merkt, der Blitzer steht nicht mehr, sagt sehr gerne Bescheid. Schickt eine WhatsApp oder klingelt durch 0800 66 66 und die 400 ist die Nummer.
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18: Hallo zusammen.

0: gemeinsam geht's durch diesen Montagabend. 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Und da haben wir jetzt wieder ein paar gute Nachrichten für euch, die euch jetzt den Abend einfach so ein bisschen verschönern. Heute hat Kollegin Lilly Tunschkoll mal geschaut, was denn so Tolles auf dieser Welt passiert.
1: Wir starten mit einer Meldung aus Österreich. Dort gibt es einen neuen Studierendenrekord. Im Wintersemester 2025-26 waren erstmals mehr als 407.000 Menschen an Hochschulen eingeschrieben. So viele wie noch nie. Auch bei den Abschlüssen wurde mit rund 63.000 ein neuer Höchststand erreicht. Gute Nachrichten kommen auch aus Schottland. Im Nationalpark Cairngorms kehren die Wälder zurück. Auf mehr als 50 Quadratkilometern ist neuer Wald entstanden. Inzwischen wachsen dort wieder über 6 Millionen Bäume. Und in New York wird Kultur für Menschen zugänglich. Die Metropolitan Opera verschenkt künftig 70.000 Tickets pro Saison per Lotterie. Damit sollen Menschen die Oper besuchen können, die sich solche Veranstaltungen sonst vielleicht nicht leisten könnten.
0: Danke dir, Lilly. Und wenn ihr wissen wollt, was zwischen Wächtersbach und Amorbach los ist, dann bleibt gerne dran. Um halb gibt's wieder unseren Nachrichtenüberblick. Davor kriegt ihr noch zwei Songs.

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16: Einige Wolken sind jetzt bei uns am Himmel, dazu messen wir um die 22 bis 23 Grad, also es ist wirklich noch mild im Primavera-Land. Später kühlt es auf rund 20 Grad ab, in der Nacht haben wir dann so um die 14 bis 15 Grad und morgen wird es dann genauso sommerlich schön wie auch heute, rund 27 Grad in der Spitze und dazu ganz viel Sonnenschein. Damit haben wir es 6:30.
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17: Ich bin Marlene Lietscheid. Guten Abend. Ein Millionenloch in Maintals Haushalt. Die Verantwortlichen sehen mögliche Einsparmöglichkeiten von bis zu 3,4 Millionen Euro pro Jahr. Nachdem die letzte Stadtverordnetenversammlung verschoben wurde, soll heute eine Entscheidung über die Einsparungen fallen. Bürgermeisterin Monika Böttcher sagte uns im Primavera-Interview:
18: Das sind einmal pauschale Einsparungen bei Sachleistungen, der Stellenabbau von insgesamt 30 Personalstellen und eine Erhöhung der Grundsteuer B um 200 Punkte in 2026. Das entspricht 30% der Gesamtkonsolidierung. Das ist das Paket, das der Magistrat vorgelegt hat. Nun braucht es den Beschluss.
17: Zwischen Seligenstadt, Froschhausen und Rottgau-Weißkirchen müssen Autofahrer ab heute einen größeren Umweg einplanen. Auf der L2310 startet der letzte und längste Bauabschnitt für den neuen Radweg. Wolke Kehl mit den Details.
19: Gut 2 Kilometer lang soll der neue Geh- und Radweg zwischen Froschhausen und Weißkirchen werden. Er verläuft direkt an der Straße und schließt eine bisherige Lücke im Radwegnetz. Für den Bau muss jetzt auf rund 2 Kilometer eine Fahrspur dauerhaft gesperrt werden. Deshalb geht es ab heute nur noch von Froschhausen in Richtung Weißkirchen. Wer in die Gegenrichtung will, wird über Rottgau-Dudenhofen umgeleitet. Auch die Buslinie OF85 ist betroffen. Die Arbeiten sollen bis Juni kommenden Jahres dauern. Während der Winterpause von Mitte Dezember bis Ende Februar soll die Verbindung aber wieder in beide Richtungen frei sein.
17: Nach einem Unfall in der Ludwigsstraße in Aschaffenburg ist es am Samstagabend an der Unfallstelle zu mehreren Auseinandersetzungen gekommen. Das hat die Polizei jetzt mitgeteilt. Bei einem Zusammenstoß eines VW Golf und eines Mercedes wurden 2 Männer leicht verletzt. Wie genau es zu dem Unfall kam, ist noch unklar. Die Beteiligten machen dazu unterschiedliche Angaben. Anschließend soll ein Mann einem der Verletzten ins Gesicht geschlagen haben. Die Polizei ermittelt zum Unfallhergang und wegen Körperverletzung. Und alle Nachrichten aus der Welt gibt's wieder zur vollen Stunde.
16: Danke, Marlene.
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16: Um 18.32 Uhr, Achtung auf der A3 Würzburg-Frankfurt, zwischen Markt Heidenfeld und Rohrbrunn immer noch der defekte LKW auf der rechten Spur so rum. Die rechte Spur ist auch noch gesperrt. Ansonsten kommt ihr gut durch, wir haben keine größeren Staus für euch. Aber Fuß vom Gas, es wird noch geblitzt. In Gladbach im Weihersgrund in der 30er-Zone. Auf der B469 Richtung Miltenberg zwischen Aschaffenburg und Niedernberg und in Seligenstadt in der Kapellenstraße. Habt ihr noch was für uns? Sagt sehr gerne Bescheid. Die Nummer ist die 0800 66 66 und die 400.
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16: Und jetzt mit einer Runde Backstreet Boys. Quit Playing Games ist das hier. Hallo zusammen.

Die beste Wohlfühlmusik begleitet euch an diesem Montagabend. Ihr hört Radio Primavera. Und da haben wir jetzt noch mal ein paar Tipps für euch, was ihr denn jetzt so am Abend noch machen könnt. Ihr könnt zum Beispiel hier in Aschaffenburg einen kurzen Abstecher auf das Weinfest auf dem Schlossplatz machen. Das läuft ja noch bis zum 4. Oktober, immer von 11 bis 22 Uhr. Außerdem ist noch Kerb in Wörth oder Lämmerspiel. In Lämmerspiel übrigens auch noch morgen mit Mittagstisch und abends gibt's dann auch Musik. Oder ihr pflanzt euch einfach auf die Couch und schaut eine Serie oder einen Film, was auch heute Abend bei euch ansteht. Wir sind bei euch mit den neuesten Infos aus der Region und natürlich mit der passenden Musik.

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14: 22 bis 23 Grad messen wir aktuell noch bei uns im Primavera-Land. Später kühlt es dann auf so 19, 20 Grad ab. In der Nacht haben wir dann so um die 14 Grad. So zeigt es uns unser Wetterradar an. Morgen wird es genauso schön wie auch heute mit ganz viel Sonnenschein und bis zu 28 Grad, rund 10 Sonnenstunden. Der Mittwoch dann ähnlich mit 11 Sonnenstunden und rund 28 Grad in der Spitze. Dazu ganz viel Sonne auf dem Programm. Kaum eine Wolke am Himmel. Ab Donnerstag wird es dann schlechter bei uns im Primavera-Land. Da wird es dann ganz schön grau und auch nass. Wir müssen eigentlich den ganzen Tag über mit Regen rechnen. Und dazu gibt es dann maximal 19 Grad in der Spitze. Und damit haben wir es 19 Uhr.
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15: Ich bin Gregor Jusse Moser. Bundespräsident Steinmeier sieht das Bundesverfassungsgericht als entscheidend im Kampf gegen Extremisten an. Zum 75-jährigen Bestehen der Einrichtung sagte er, das Gericht verteidige das Grundgesetz und das gelte für alle und in allen Bundesländern. Steinmeier fügte hinzu, geschützt würden die Rechte des Einzelnen und auch die Balance zwischen Staatsorganen. Die größte Rakete, die je gebaut wurde, ist wieder unterwegs. Das Starship des Raumfahrtunternehmens SpaceX von Elon Musk ist in Texas zu einem neuen Testflug abgehoben. Tina Eck berichtet aus den USA.
16: Das Starship ist größer als die Freiheitsstatue und dieser Koloss soll nun 6-mal die Erde umrunden. 10 Stunden soll die Mission dauern und bis jetzt läuft dieser 14. Testflug offenbar nach Plan. Das Starship besteht aus 2 riesigen Teilen, die nach der Rückkehr zur Erde wiederverwendet werden können. Die NASA will damit Astronauten zum Mond schicken. SpaceX hat eine Reise zum Mars im Visier.
15: Der Lebensmittelhändler Edeka darf 178 Filialen der Supermarktkette Tegut übernehmen. Das hat das Bundeskartellamt entschieden. Damit bekommen laut Edeka rund 3.700 Mitarbeiterinnen und Mitarbeiter eine klare Perspektive. Ursprünglich wollte man gut 200 der rund 300 Tegut-Filialen kaufen und weiter betreiben. Das Bundeskartellamt befürchtete jedoch, dass Edekas Marktanteil dann in einigen Regionen zu groß hätte werden können. Deutsche Start-ups haben in diesem Jahr schon mehr Risikokapital eingesammelt als im gesamten Vorjahr. Bis Ende September sind rund 8 Milliarden Euro geflossen. 2025 waren es insgesamt etwa 7,5 Milliarden. Das zeigt der Deutsche Start-up-Monitor. Treiber sind laut der Studie vor allem Rüstungsfirmen wie beispielsweise Helsing sowie der KI-Boom.
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14: Um 7:15, da haben wir immer noch einen Hinweis für euch. A3 Würzburg-Frankfurt zwischen Markt Heidenfeld und Rohrbrunn ist immer noch die rechte Spur gesperrt. Da steht ein defekter LKW. Und es wird noch geblitzt in Gladbach im Weihersgrund, da dürft ihr 30 fahren. Auf der B469 Richtung Miltenberg zwischen Aschaffenburg und Niedernberg. Und in Seligenstadt haben wir in der Kapellenstraße immer noch den Blitzeranhänger. Ist eine 30er. Euch allen eine gute und sichere Fahrt.
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18: Ich bin Marlene Dietscheid. Ein Millionenloch in Meintals Haushalt. Die Verantwortlichen sehen mögliche Einsparmöglichkeiten von bis zu 3,4 Millionen Euro pro Jahr. Nachdem die letzte Stadtverordnetenversammlung verschoben wurde, soll heute eine Entscheidung über die Einsparungen fallen. Bürgermeisterin Monika Böttcher sagte uns im Primavera-Interview:
19: Das sind einmal pauschale Einsparungen bei Sachleistungen, der Stellenabbau von insgesamt 30 Personalstellen und eine Erhöhung der Grundsteuer B um 200 Punkte in 2026. Das entspricht 30% der Gesamtkonsolidierung. Das ist das Paket, das der Magistrat vorgelegt hat. Nun braucht es den Beschluss.
18: Zwischen Seligenstadt Froschhausen und Rottgau-Weißkirchen müssen Autofahrer ab heute einen größeren Umweg einplanen. Auf der Verbindungsstraße startet der letzte und längste Bauabschnitt für den neuen Radweg. Wolke Kipp mit den Details.
2: Gut 2 Kilometer lang soll der neue Geh- und Radweg zwischen Froschhausen und Weißkirchen werden. Er verläuft direkt an der Straße und schließt eine bisherige Lücke im Radwegnetz. Für den Bau muss jetzt auf rund 2 Kilometer eine Fahrspur dauerhaft gesperrt werden. Deshalb geht es ab heute nur noch von Froschhausen in Richtung Weißkirchen. Wer in die Gegenrichtung will, wird über Rottgau-Dudenhofen umgeleitet. Auch die Buslinie ORF 85 ist betroffen. Die Arbeiten sollen bis Juni kommenden Jahres dauern. Während der Winterpause von Mitte Dezember bis Ende Februar soll die Verbindung aber wieder in beide Richtung frei sein.
18: Nach einem Unfall in der Ludwigsstraße in Aschaffenburg ist es am Samstagabend an der Unfallstelle zu mehreren Auseinandersetzungen gekommen. Das hat die Polizei jetzt mitgeteilt. Bei einem Zusammenstoß eines VW Golf und eines Mercedes wurden 2 Männer leicht verletzt. Wie genau es zu dem Unfall kam, ist noch unklar. Die Beteiligten machen dazu unterschiedliche Angaben. Anschließend soll ein Mann einem der Verletzten ins Gesicht geschlagen haben. Die Polizei ermittelt zum Unfallhergang und wegen Körperverletzung. Und alle Nachrichten aus der Welt gibt's wieder zur vollen Stunde.
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13: Ich bin Gregor Jusse Moser. Sexualisierte Deepfakes, Drohungen, unerwünschte Nachrichten. Das alles sorgt dafür, dass Frauen sich aus dem Internet zunehmend zurückziehen. Laut einer Umfrage im Auftrag des Deutschen Frauenrats schränken 2/3 ihr Online-Verhalten deshalb ein. Zoe Tassovali berichtet.
14: Manche Frauen posten weniger Fotos, andere ziehen sich komplett aus den sozialen Medien zurück. Besonders stark betrifft das diejenigen, die selbst schon digitale Gewalt erlebt haben. Dazu zählen unerwünschte sexualisierte Nachrichten, Erpressung, Drohungen oder intime Bilder, die ohne Zustimmung verbreitet werden. Selbst die Angst davor verändert also schon das Online-Verhalten.
13: Wäre die EU schnell genug für einen möglichen militärischen Konflikt mit Russland bereit? Ein neuer Bericht der Außenbeauftragten Kallas kommt zum Ergebnis, nein. Stattdessen weist Kallas auf erhebliche Defizite hin, zum Beispiel Lücken bei der Luftverteidigung und bei Drohnen. Seit Juli kein Unionsfraktionschef und jetzt auch kein Teil des Haushaltsausschusses mehr. Jens Spahn wirft auch seinen neuen Job im Bundestag hin. Der Ausschuss entscheidet darüber, wie viel Geld der Bund für was ausgeben darf. Seitdem die Leihmutterschaft von Spahn und seinem Lebensgefährten öffentlich wurde, steht er in der Kritik, weil Spahn sich politisch immer gegen Leihmutterschaft eingesetzt hatte. Er will sich jetzt auf seinen Wahlkreis und die Familie konzentrieren. Er soll die größte Online-Plattform für Drogenhandel betrieben haben, mit einem Umsatz von rund 330 Millionen Euro. Zum Prozessauftakt in Frankfurt hat der 31-jährige Angeklagte gestanden, der Betreiber des Archetype Market gewesen zu sein. Er sagte, er habe die Plattform gegründet und betrieben, das sei ein großer Fehler gewesen. Der Angeklagte war im Juni in Barcelona festgenommen worden.
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17: Ich bin Gregor Jose Moser. Ob in der Gastronomie, dem Baugewerbe oder in der Pflege, Menschen mit Einwanderungsgeschichte sind in vielen Branchen der deutschen Wirtschaft unverzichtbar, wie Zahlen des Statistischen Bundesamts zeigen. Insgesamt hat mehr als ein Viertel der Beschäftigten einen Migrationshintergrund. In vielen Bereichen liegt der Anteil sogar noch deutlich höher, zum Beispiel bei Köchinnen und Köchen bei 56%, im Gerüstbau bei 51% und in der Kranken- und Altenpflege bei 33%. Das Niedrigwasser legt die Schifffahrt auf dem Rhein lahm. Besonders niedrig ist das Wasser im Mittelrhein. Dort sind nur noch einzelne Güterschiffe unterwegs. Zoe Tassovali berichtet, was die historisch niedrigen Stände bedeuten.
18: Vor allem zwischen St. Goar und Mainz in Rheinland-Pfalz gibt's kaum Wasser. Die wenigen Schiffe, die dort noch durchkommen, können deutlich weniger laden. Das trifft vor allem Raffinerien und Chemie- und Stahlwerke, die große Mengen über den Rhein transportieren. Laut einem Experten des Instituts der deutschen Wirtschaft sind wichtige Lieferwege inzwischen weitgehend unterbrochen.
17: Es ist offiziell. Ab Donnerstag und bis zum Jahresende gilt wieder ein Tankrabatt. Nachdem Bundestag und Bundesrat das Gesetz bereits beschlossen und gebilligt hatten, hat jetzt auch Bundespräsident Steinmeier seine Unterschrift darunter gesetzt. Wie schon im Frühjahr wird die Energiesteuer auf Diesel und Benzin gesenkt. Inklusive Mehrwertsteuer ergibt das eine Steuererleichterung um knapp 17 Cent pro Liter. Gut eine Woche nach der Landtagswahl in Mecklenburg-Vorpommern läuft die Regierungsbildung. Die SPD von Ministerpräsidentin Schwesig hat sich heute mit der Linken zu ersten Sondierungsgesprächen getroffen. Die beiden Parteien regieren schon seit 5 Jahren gemeinsam. Für morgen hat die SPD dann noch Gespräche mit den Grünen geplant, die Sozialdemokraten und Linke nach der Wahl für eine Mehrheit brauchen.
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18: Ich bin Hendrik Daum. In Berlin ringt die Regierungskoalition um eine Einigung im Streit um die Finanzierung der Pflegeversicherung. Zur Stunde verhandeln Bundeskanzler Merz, Gesundheitsminister Linnemann und Finanzminister Klingbeil. Linnemann hatte Klingbeil zuvor zu Milliardenzahlungen des Bundes an die Pflegekassen aufgefordert. Die SPD beharrt hingegen auf eine Kostenbeteiligung der privaten Pflegeversicherung und einen sogenannten Pflegedeckel. Es ist ein Glücksfall für unsere liberale Demokratie. Mit diesen Worten hat Bundespräsident Steinmeier dem Bundesverfassungsgericht zum 75. Geburtstag gratuliert. Vom offiziellen Festakt in Karlsruhe berichtet Diana Kramer.
19: Am 28. September 1951 wurde das Bundesverfassungsgericht in Karlsruhe eröffnet, mit damals 23 Richtern und einer Richterin. Heute besteht es aus 16 Richterinnen und Richtern. Ihre Entscheidungen sind unanfechtbar. Das Bundesverfassungsgericht ist Gericht und Verfassungsorgan zugleich. Es entscheidet etwa im Streit zwischen obersten Bundesorganen wie Bundestag oder Bundesregierung. Gleichzeitig können Bürgerinnen und Bürger in Karlsruhe mit einer Verfassungsbeschwerde ihre Rechte aus dem Grundgesetz gegenüber dem Staat durchsetzen.
18: Aus Angst vor digitaler Gewalt ziehen sich immer mehr Frauen im Netz zurück. Sie posten weniger Fotos und sind seltener aktiv. Laut einer Umfrage im Auftrag des Deutschen Frauenrats schränken 2/3 ihr Online-Verhalten ein aus Angst vor Deepfakes, Drohungen und Belästigung. Bei den 18- bis 39-Jährigen sind es sogar fast 80%.
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13: Ich bin Hendrik Daum. In Karlsruhe ist heute das 75-jährige Bestehen des Bundesverfassungsgerichts gefeiert worden. Bundespräsident Steinmeier hat in seiner Rede grundsätzliche Dinge klargestellt, auch als Reaktion auf die letzten Wahlergebnisse.
14: Viele Menschen in unserem Land sorgen sich um unsere Demokratie und unseren Rechtsstaat, sind beunruhigt über das Erstarken von Kräften an den politischen Rändern, die beides, die Demokratie und den Rechtsstaat, als das System diskreditieren und in Frage stellen. Aber gerade deshalb sage ich hier gleich zu Anfang, das Grundgesetz gilt, es gilt für alle in allen deutschen Ländern.
13: In Berlin ringt die Regierungskoalition um eine Einigung im Streit um die Finanzierung der Pflegeversicherung. Zur Stunde verhandeln Bundeskanzler Merz, Gesundheitsminister Linnemann und Finanzminister Klingbeil. Linnemann hatte Klingbeil zuvor zu Milliardenzahlungen des Bundes an die Pflegekassen aufgefordert. Die SPD beharrt dagegen auf einer Kostenbeteiligung der privaten Pflegeversicherung und einen sogenannten Pflegedeckel, also die Begrenzung des zu leistenden Eigenanteils. Aus Angst vor digitaler Gewalt ziehen sich immer mehr Frauen im Netz zurück. Sie posten weniger Fotos und sind seltener aktiv. Laut einer Umfrage im Auftrag des Deutschen Frauenrats schränken 2/3 ihr Online-Verhalten ein aus Angst vor Deepfakes, Drohungen und Belästigung. Bei den 18- bis 39-Jährigen sind es sogar fast 80%. Auf dem Rhein wird es für Frachtschiffe immer schwieriger. Nach Angaben des Bundesverbands der deutschen Binnenschifffahrt sind auf dem besonders betroffenen Mittelrhein nur noch vereinzelt Güterschiffe unterwegs. An mehreren Pegeln wurden inzwischen historische Tiefstände gemessen. Allerdings sollen Ende der Woche die Wasserstände wieder etwas ansteigen.
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2: Ich bin Hendrik Daum. Die Deutsche Bischofskonferenz warnt vor einem Rechtsruck in Deutschland. Die jüngsten Landtagswahlen seien ein klarer Hinweis für wachsenden Populismus. Das sagte der Vorsitzende Bischof Wilmer zu Beginn der Herbstvollversammlung in Fulda. Völkischer Nationalismus und Christentum seien aber unvereinbar. Auch das bewusste Schlechtreden des Landes sei eine gefährliche Entwicklung, so Wilmer. Das hat das Starship von SpaceX noch nie geschafft. Die größte Rakete der Welt hat bei einem Testflug erstmals eine Umlaufbahn um die Erde erreicht. Gestartet war sie vom Weltraumbahnhof des Unternehmens von Elon Musk in Texas. Von dort berichtet Tina Eck.
3: Es ging alles schneller als gedacht. Nach 3 Stunden kam das Starship als Flammenball zurück und stürzte in den Pazifik, eine kontrollierte Landung. Warum die Mission verkürzt wurde, sagte SpaceX zunächst nicht. Eigentlich hatte die Rakete die Erde 6-mal umrunden sollen. Das Starship besteht aus 2 Teilen und ist größer als die Freiheitsstatue. Der 70 Meter lange Booster und die 50 Meter lange Kapsel können nach der Rückkehr zur Erde wiederverwendet werden.
2: Aus Angst vor digitaler Gewalt ziehen sich immer mehr Frauen im Netz zurück. Sie posten weniger Fotos und sind seltener aktiv. Laut einer Umfrage im Auftrag des Deutschen Frauenrats schränken 2/3 ihr Online-Verhalten ein aus Angst vor Deepfakes, Drohungen und Belästigung. Bei den 18- bis 39-Jährigen sind es sogar fast 80%. Auf dem Rhein wird es für Frachtschiffe immer schwieriger. Nach Angaben des Bundesverbands der deutschen Binnenschifffahrt sind auf dem besonders betroffenen Mittelrhein nur noch vereinzelt Güterschiffe unterwegs. An mehreren Pegeln wurden inzwischen historische Tiefstände gemessen. Allerdings sollen Ende der Woche die Wasserstände wieder etwas ansteigen.
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1: Ich bin Hendrik Daum. Ob in der Gastronomie, dem Baugewerbe oder in der Pflege, Menschen mit Einwanderungsgeschichte sind in vielen Branchen der deutschen Wirtschaft unverzichtbar. Laut dem Statistischen Bundesamt hat mehr als ein Viertel der Beschäftigten einen Migrationshintergrund. In vielen Bereichen liegt ihr Anteil sogar noch deutlich höher. Zum Beispiel bei Köchinnen und Köchen bei über 50% und in der Kranken- und Altenpflege bei über 30%. Aus Angst vor digitaler Gewalt ziehen sich immer mehr Frauen im Netz zurück. Sie posten weniger Fotos und sind seltener aktiv. Laut einer Umfrage im Auftrag des Deutschen Frauenrats schränken 2/3 ihr Online-Verhalten ein aus Angst vor Deepfakes, Drohungen und Belästigung. Bei den 18- bis 39-Jährigen sind es sogar fast 80%. Auf dem Rhein wird es für Frachtschiffe immer schwieriger. Nach Angaben des Bundesverbands der deutschen Binnenschifffahrt sind auf dem besonders betroffenen Mittelrhein nur noch vereinzelt Güterschiffe unterwegs. An mehreren Pegeln wurden inzwischen historische Tiefstände gemessen. Allerdings sollen Ende der Woche die Wasserstände wieder etwas ansteigen.
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1: Ich bin Hendrik Daum. Die Deutsche Bischofskonferenz warnt vor einem Rechtsruck in Deutschland. Die jüngsten Landtagswahlen seien ein klarer Hinweis für wachsenden Populismus. Das sagte der Vorsitzende Bischof Wilmer zu Beginn der Herbstvollversammlung in Fulda. Völkischer Nationalismus und Christentum seien aber unvereinbar. Auch das bewusste Schlechtreden des Landes sei eine gefährliche Entwicklung, so Wilmer. Bei jedem Einkauf profitieren, das verspricht Lidl mit seiner App Lidl Plus. Aber kann auch wirklich jeder profitieren? Der Verbraucherzentrale Bundesverband bezweifelt das und hat gegen Lidl geklagt. Heute will das Oberlandesgericht in Brandenburg an der Havel eine Entscheidung verkünden. Finn Wiens berichtet.
2: App öffnen, womöglich noch einen Coupon aktivieren. Für ältere Menschen oder Menschen mit Behinderung ist das schwierig, findet der Verbraucherzentrale Bundesverband. Er sieht die Gleichbehandlung verletzt, wenn nicht wirklich jeder von Vergünstigungen profitieren kann. Die Verbraucherzentrale hatte auch gegen die Rabatt-Apps von Penny und Netto geklagt, bislang ohne Erfolg. Das gesamte Thema könnte letztlich beim Bundesgerichtshof landen.
1: Aus Angst vor digitaler Gewalt ziehen sich immer mehr Frauen im Netz zurück. Sie posten weniger Fotos und sind seltener aktiv. Laut einer Umfrage im Auftrag des Deutschen Frauenrats schränken 2/3 ihr Online-Verhalten ein aus Angst vor Deepfakes, Drohungen und Belästigung. Bei den 18- bis 39-Jährigen sind es sogar fast 80%. Auf dem Rhein wird es für Frachtschiffe immer schwieriger. Nach Angaben des Bundesverbands der deutschen Binnenschifffahrt sind auf dem besonders betroffenen Mittelrhein nur noch vereinzelt Güterschiffe unterwegs. An mehreren Pegeln wurden inzwischen historische Tiefstände gemessen. Allerdings sollen Ende der Woche die Wasserstände wieder etwas ansteigen.
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